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1: Lesetipps mit Monika Franz. Monika Franz vom Regionalsender Enno Nordhausen möchte Ihnen, liebe Hörerinnen und Hörer, wieder einmal neue Bücher vorstellen, die mir persönlich gut gefallen haben. Und ich beginne heute mit dem Buch »Ein ganzes Leben« von Robert Seethaler geschrieben. Das Buch mit seinen 185 Seiten wurde vom Wilhelm Goldmann Verlag München wunderbar, leicht lesbar 2016 in der 24. Auflage als Taschenbuch gedruckt. Robert Seethaler ist ein Schriftsteller sowie Drehbuchautor und 1966 geboren in Wien. Er schrieb schon mit großem Publikumserfolg die Romane »Der Trafikant«, »Das Leben« und »Der letzte Satz«. Dieses Buch, es hat mich von der ersten Seite an gefesselt und ich musste es sehr schnell durchlesen. Mit einer so wunderbaren geschilderten Geschichte über einen einfachen Menschen, der heranwächst in einfachsten Verhältnissen und mit dem Gefühl, ungeliebt zu sein. Denn er wurde als vierjähriges Kind aufgenommen in einer Familie, die ihn nur als Last betrachtete. Er hatte nur ein vages Gefühl einer liebevollen Herkunft, die blieb ihm erhalten. Er wuchs auf und wurde ein gestandener Hilfsknecht. Als junger Mann schließt er sich einer Arbeitsgruppe an, der eine der ersten Bergbahnen baut und mit der Elektrizität auch das Licht und den Lärm in das Tal bringt. Er verrichtet gewissenhaft seine Arbeit und er wird dafür geschätzt. Er begegnet seiner Marie, der Liebe seines Lebens. Ihre glückliche Zeit ist leider nur kurz miteinander. Doch für immer eingeschlossen in ihm bleibt Marie in seinem Inneren, und als sein arbeitsreiches Leben fast zu Ende geht, da erscheint sie ihm wieder in Gedanken und hilft ihm, die letzten Wege zu gehen und sich zu erinnern, wie sein arbeitsreiches Leben gewesen war, wie die Jahre gewesen sind, als er noch stark, leistungsfähig war. Was er doch schaffte, wie einfach er lebte und doch zufrieden mit dem Wenigen sein musste, was er sich selbst geschaffen hatte. Christine Westermann sagte Folgendes: Wer seiner Seele eine Freude machen will, der lese dieses Buch. Dem stimme ich voll und ganz zu, denn es berührte mich ebenfalls genauso. Nochmals den Titel des Buches »Ein ganzes Leben« von Robert Seethaler. Herzlichst, Ihre Monika Franz.
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gedreht haben, dann sind Sie heute genau richtig an der Hochschule. Denn es ist der zweite Mittwoch des Monats. Das Ganze geht von 14 bis 17 Uhr im August-Kramer-Institut, Gebäude 28. Gemeinsam suchen Sie mit erfahrenen Reparaturhelferinnen und Helfern nach dem Fehler. Das Angebot richtet sich an alle, die Dinge länger nutzen, Ressourcen schonen und Elektroschrott vermeiden möchten. Egal was es ist, oft stecken hinter Defekten die kleinsten Ursachen. Selbst beim letzten Treff wurden so gut wie alle Geräte zum Laufen gebracht. Lediglich eine stark verschlissene Computermaus musste den Weg zum Recycling antreten. Nehmen Sie sich gerne die Zeit, um weniger wegzuwerfen und der Umwelt somit ein bisschen mehr zu helfen. All das heute in der Hochschule Nordhausen im Gebäude 28 von 14 bis 17 Uhr. Gemeinsam können Sie heute unter dem freien Himmel in Bad Sachsa kochen, von 16 bis 19.30 Uhr. Die Veranstaltung lädt zu einem besonderen Erlebnis in gemütlicher Lagerfeueratmosphäre ein. Gemeinsam werden frische Zutaten verarbeitet, verschiedene Gerichte über, auf oder neben dem Feuer zubereitet und anschließend zusammen genossen. Dabei stehen das gemeinsame Erleben, nette Gespräche und das Kennenlernen außergewöhnlicher Speisen im Mittelpunkt. Unabhängig davon, ob man bereits Kocherfahrung hat oder nicht. Auch für vegetarische und vegane Teilnehmende werden passende Gerichte angeboten. Nicht vergessen von 16 bis 19.30 Uhr im Naturzauber Harz in Bad Sachsa. Eine Anmeldung aus Sicherheitsgründen und für mehr Informationen können Sie per E-Mail an ute.janich@gmail.com tätigen. Und als kleiner Hinweis für die jungen Erwachsenen, was den 10. Juli versüßt für euch. Denn dort beginnt das Campusfest ab 16 Uhr mit ganz viel Action, Freibier und guter Stimmung. Es gibt 100 Liter Freibier, solange der Vorrat reicht. Also komm früh, um dies auf keinen Fall zu verpassen. Außerdem erwarten einen Bierpong, Flunkyball und Spikeball. Und wenn das noch nicht genug war, kann man mit der Fotobox alle Erinnerungen behalten. Also schnappt euch eure Freunde und feiert mit beim 25. Campusfest. Weitere Informationen gibt es auch nochmal bei uns freitags früh in unserem Morgenmagazin. Und damit wünscht Ihnen Radio Enno einen schönen, gelassenen Mittwoch.

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Hallo und einen wunderschönen guten Tag hier beim Juli, bei der Juli-Sendung von Monsters Musikmix. Sendeverantwortung und für euch am Mikrofon Wolfgang Scholz aus Nordhausen. Und wie ihr schon gehört habt, geht es weiter mit Clean's Clear Water Revival, ihr viertes Album. Erschien am 29. Oktober 1969 bei Fantasy Records. Und John Fogerty war für die Produktion des Albums verantwortlich, hat 8 Lieder selbst geschrieben. Nur das traditionelle The Midnight Special und die Coverversion zu Cotton Fields waren nicht von ihm. Der Song eben hieß natürlich It Come Out of the Sky. Das Titellied ist natürlich das bekannteste, Down on the Corner. Die Platte heißt ja Willie and the Poor Boys. Das ist ihr viertes Album, wenn ich das noch nicht gesagt hatte. Handelt von einer Straßenband, die ebenfalls für das Motiv des Plattencovers verantwortlich war. Und im Lied Poor Boy Shuffle spielen die Musiker mit Instrumenten, mit denen sie auch auf dem Cover abgebildet sind. Und jetzt noch ein Song von diesem Album Willie and the Poor Boys, und zwar Feeling Blue.

Feeling Blue vom vierten Album von CCR, Willie and the Poor Boys. Das Album erreichte in Deutschland Platz 25 und war 24 Wochen in den Charts. In den USA kam es bis auf Platz 3 und war dort 60 Wochen in den Charts. Und in Großbritannien war der Bestplatz Platz 10 und 24 Wochen waren sie mit diesem Album in den Charts und in der nächsten Sendung geht es dann mit dem fünften Album weiter. Wie auch in den letzten Sendungen schon, ist jetzt Pink Floyd auf meiner Liste und ich hatte das Album Pix schon einige Titel gespielt. Animate Pix ist jetzt der Titel, der heute auf der Liste der zu spielenden Titel steht. Und bei diesem Album sind ja die Schweine sozusagen die Menschen, die auf der sozialen Leiter am höchsten stehen, Wohlstand und Macht genießen und als herrschende Klasse als Moralapostel für die Bevölkerung wirken. Und sie handeln natürlich auch nur moralisch, wirtschaftlich gegen die Interessen der Allgemeinheit. Und deshalb ist dieses Album auch ordentlich gut gelaufen, sag ich mal, und sehr gesellschaftskritisch. Und jetzt der Song für euch, könnt ihr euch erstmal zurücklehnen, geht ja gut 11 Minuten. Pix von Pink Floyd, ihrem Album Animals.

Picks von Pink Floyd und ihr hört immer noch Monsters Musikmix mit Wolfgang Schulz hier auf Radio Enno und noch drei ziemlich älteren Stücken. Gibt es ja jetzt was nagelneues. Joan Shaw Taylor, eine britische Blues- und Rockgitarristin, 1985 geboren, im Alter von 16 Jahren wurde sie von Dave Stewart von den Eurythmics entdeckt und gefördert. Und sie hat jetzt eine neue Single rausgebracht, die da heißt This Is Who I Am. Und die könnt ihr jetzt bei mir hören.

Joanne Shaw Taylor, tolle Gitarristin, von der wird man sicher auch noch einiges hören. Ebenfalls aus England ist Snowy White, der ist zwar schon ein bisschen älter, der ist 1948 geboren und hat auch natürlich eine übelste oder lange Diskografie hinter sich. Er hat mit Chris Rea gespielt, mit Gary Moore, Pink Floyd, mit Roger Waters hatte zum Beispiel dieses in Berlin The Wall, war dabei, hat die Welttourneen mit Roger Waters gespielt, war eine Zeit lang Mitglied von Thin Lizzy, dann hat er Solo gemacht, Snowy White, dann gibt es noch die Snowy White's Blues Agency, Snowy White and the White Flames, und mit dieser Gruppierung hat er ein neues Album rausgebracht, The Finishing Touch, und daraus spiele ich jetzt den Song Lost in the Blues.

Snowy White and the White Flames. So, noch ein neues Album gibt's so veröffentlicht oder ist veröffentlicht worden von Deep Purple. Zu denen brauche ich eigentlich nicht mehr viel zu sagen. Sie gibt es ja nun schon seit den Ende der 60ern. Von der Originalbesetzung ist nur Schlagzeuger Ian Paice übrig geblieben. Die aktuelle Besetzung ist dann noch Ian Gillan am Gesang. Bass spielt Roger Glover, Hammond Orgel und Keyboard Don Airey, der ist seit 2002 dabei. Und Simon McBride ist der Gitarrist seit 2022. Und

Das neue Album, das mittlerweile 24. heißt einfach Splat. Und von diesem Album jetzt den Song Arrogant Boy.

Deep Purple von ihrem neuen Album Splat. Die alten Männer haben es noch nicht verlernt. Gleich noch ein Klassiker hinterher von ihnen, von 1971. Da erschien das Album Fireball, daraus Strange Kind of Woman, auch zur Erinnerung und zur Ehrung von an John Lord, der ja im Juli 2012 am 16. im Alter von 71 Jahren leider verstorben ist. Also jetzt noch ein Titel von Pink Floyd. Von die Purple.

die Purple. Ebenfalls im Juli haben wir auch noch einen, möchte ich an Tamara Danz erinnern, die am 22. Juli ist ihr 30. Todestag 1996 in Berlin verstorben. Die Sängerin war eine der besten Ostrock-Sängerinnen und auch Deutschsängerin meiner Meinung nach. 81, 83, 85 und 86 war sie auch beste Rocksängerin der DDR. Und es wird auf alle Fälle nochmal eine extra Sendung geben, also wo ich Silly mit ihr weiter vorstelle. Silly war ja auch die einzigste Band, meiner Meinung nach, die von den etablierten Bands, auch von den Leuten, die die DDR-Musik abgelehnt haben, akzeptiert wurde, auch wegen ihrer Texte und wegen ihrer Sängerin. 1996 erschien das letzte Album Paradies, was sie auch als alleinige Texterin mit veröffentlicht hat. Und ein Jahr vorher schon ist schon der Titel Asyl im Paradies erschienen, entstanden. Vielleicht hat sie ja schon geahnt, was sie erwartet. Wie gesagt, am 22. Juli 1996 ist sie am Brustkrebs verstorben. Und nur mit 43 Jahren, Gregor Gysi hat übrigens die Grabrede gehalten. Und jetzt zur Erinnerung an Tamara Danz, Asyl im Paradies.

Tom Maradens. Ich hoffe, es geht ja gut im Paradies. Und ich komme zu einer weiteren DDR, also Ostband, die ja noch existiert, aber wahrscheinlich auch nicht mehr so ewig lange. Genannt Monoke, waren schon mit Bluesrock. Aktuell sind sie damit immer noch unterwegs. 1976 gegründet, damals noch von Sebastian Bauer, Gitarre und Gesang, der ja dann bei MCB, Keks und jetzt aktuell noch bei Knorr-Karter aktiv ist. Wilfried Borchardt, Gitarre. Frank Gahler, Gesang und Mundharmonika, einer der besten Mundharmonikaspieler der damaligen DDR. Mario Janik hat das Schlagzeug gespielt und Jörg Speiche-Schütze den Bass. Sie haben natürlich dann gleich die Einstufung als Amateurband geschafft und von ihrem Album, von ihrem einzigsten, was zu DDR-Zeiten erschien, gibt es jetzt erstmal den Song Kindertraum.

Die Monoke LP erschien 1988, die habe ich natürlich auch noch original zu Hause stehen. Und die hat damals natürlich eine andere Besetzung eingespielt, das Karussell. Das Karussell hat sich, der Besetzung hat sich ständig gedreht. Dieses Album hat dann eingespielt Bernd Buchholz an der Mundharmonika und Gesang, Bernd Kühnert Gitarre und Gesang, Michael Linke Gitarre und Gesang, der ist immer noch dabei, der einzigste, Jörg Speiche Schütze am Bass, der ist ja leider schon verstorben, und Bernd Damnitz am Schlagzeug. Und zum Schluss noch ein Song, und zwar Schwarze Marie. In der nächsten Sendung gibt es dann wieder noch ein paar Lieder von Monoke. Schwarze Marie war eine Dame, die wirklich existiert hat und wo er aus Lübbenau war. Damit verabschiede ich mich schon mal. Sendeverantwortung und für euch am Mikro Wolfgang Scholz aus Nordhausen. Das war die Juli-Sendung von Monsters Musikmix. Tschüss, macht's gut.

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1: Hier spricht Wolfgang Scholz von der Radio Enno Bürgerredaktion und ich habe mal wieder einen tollen Tipp für euch. Am 11.07. in Bleichrode auf dem Festplatz findet das dritte Rock am Schlösschen-Festival statt. Das der härteren Gangart frönt. Vier Bands werden live zu sehen sein, unter anderem Deep Horizon, Pink Pool, Secret Enemy, Francis Society. Einlass ist ab 18 Uhr, Beginn 19 Uhr. Und wer schon 18 bis 19 Uhr erscheint, zahlt nur 8 Euro. Und sonst 12 Euro ist in der heutigen Zeit natürlich auch ein Schnäppchen. Veranstalter ist der Verein Kultur für alle Südharz. Viel Spaß in Bleichrode.

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1: Lesetipps mit Monika Franz. Monika Franz vom Regionalsender Enno Nordhausen möchte Ihnen, liebe Hörerinnen und Hörer, wieder einmal neue Bücher vorstellen, die mir persönlich gut gefallen haben. Und ich beginne heute mit dem Buch »Ein ganzes Leben« von Robert Seethaler geschrieben. Das Buch mit seinen 185 Seiten wurde vom Wilhelm Goldmann Verlag München wunderbar, leicht lesbar 2016 in der 24. Auflage als Taschenbuch gedruckt. Robert Seethaler ist ein Schriftsteller sowie Drehbuchautor und 1966 geboren in Wien. Er schrieb schon mit großem Publikumserfolg die Romane »Der Trafikant«, »Das Leben« und »Der letzte Satz«. Dieses Buch, es hat mich von der ersten Seite an gefesselt und ich musste es sehr schnell durchlesen. Mit einer so wunderbaren geschilderten Geschichte über einen einfachen Menschen, der heranwächst in einfachsten Verhältnissen und mit dem Gefühl, ungeliebt zu sein. Denn er wurde als vierjähriges Kind aufgenommen in einer Familie, die ihn nur als Last betrachtete. Er hatte nur ein vages Gefühl einer liebevollen Herkunft, die blieb ihm erhalten. Er wuchs auf und wurde ein gestandener Hilfsknecht. Als junger Mann schließt er sich einer Arbeitsgruppe an, der eine der ersten Bergbahnen baut und mit der Elektrizität auch das Licht und den Lärm in das Tal bringt. Er verrichtet gewissenhaft seine Arbeit und er wird dafür geschätzt. Er begegnet seiner Marie, der Liebe seines Lebens. Ihre glückliche Zeit ist leider nur kurz miteinander. Doch für immer eingeschlossen in ihm bleibt Marie in seinem Inneren, und als sein arbeitsreiches Leben fast zu Ende geht, da erscheint sie ihm wieder in Gedanken und hilft ihm, die letzten Wege zu gehen und sich zu erinnern, wie sein arbeitsreiches Leben gewesen war, wie die Jahre gewesen sind, als er noch stark, leistungsfähig war. Was er doch schaffte, wie einfach er lebte und doch zufrieden mit dem Wenigen sein musste, was er sich selbst geschaffen hatte. Christine Westermann sagte Folgendes: Wer seiner Seele eine Freude machen will, der lese dieses Buch. Dem stimme ich voll und ganz zu, denn es berührte mich ebenfalls genauso. Nochmals den Titel des Buches »Ein ganzes Leben« von Robert Seethaler. Herzlichst, Ihre Monika Franz.
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2: Hallo und herzlich willkommen zu Jazz Time von und mit Alexander Blume aus Eisenach auf Wartburgradio 96,5 im Radio RFM in Eschwege, im Radio Enno Nordhausen und im SRB in Saalfeld.

Nanu, könnte man jetzt sagen, ist das nicht im Märzen der Bauer eben gewesen? Eine wunderschöne Variation dieses Songs, dieses Volksliedes von der CD Dieter Ilk Trio Folk Songs. Und wir hören im zweiten Teil der Sendung noch mehr von diesen Folk Songs. Die meisten sind deutsche Folk Songs. Es sind 1, 2, die auch international sind, dabei. Jetzt gehen wir erstmal wieder Jahrzehnte zurück, fast ein ganzes Jahrhundert, in die Anfangszeiten des Jazz. Der Jazz ist ja entstanden, so erzählt man sich noch heute und so steht es in den Büchern, in New Orleans durch die Verschmelzung verschiedener musikalischer Einflüsse, zum Beispiel der europäischen Marschmusik, woraus sich ja auch ein wenig dieser Ragtime-Stil entwickelt hat, der afroamerikanischen Musik und der christlichen Lieder. Da gibt es jetzt so einen kleinen Querschnitt. Es geht los mit Scott Joplin am Piano. Das ist ganz gut zu erkennen. Die ODJB, die erste weiße Jazzband, die wohl ein bisschen verschrien war und auch heute noch nicht so ganz akzeptiert wird, weil sie halt das sehr kommerziell aufgezogen hat und von einem der ganz Großen der Anfangszeit des Jazz, von King Oliver. Viel Spaß mit diesem kleinen traditionellen Jazzmix am Anfang und im zweiten Teil die Folksongs vom Dieter Ilk Trio.

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Ihr hört Jazz Time von und mit Alexander Blume aus Eisenach auf Wartburgradio 96,5, im Radio RFM in Eschwege, im Radio Enno Nordhausen und im SRB in Saalfeld. Heute im ersten Teil der Sendung mit Musik von Scott Joplin, der Original Dixieland Jazz Band, und ganz zum Schluss haben wir eben noch den Sugar Foot Stump gehört, eine Komposition von King Oliver und Louis Armstrong, und das war die Band von King Oliver, eine Aufnahme aus dem Jahre 1926, aus dem März, also vor genau 100 Jahren aufgenommen. Jetzt gibt es Veranstaltungshinweise in eigener Sache. Am 7. August gebe ich ein Konzert im Eisenacher Ortsteil Neuenhof im Gemeindehaus Kielforstblick. Dort gibt es Jazz, Blues, Boogie Woogie und manch andere, ja, musikalische Klangfarbe. Wir haben eine Violinistin dabei, eine hervorragende Solistin und Orchestermusikerin, Sophia Heider aus Dresden. Sie spielt im Mittelsächsischen Sinfonieorchester, wenn sie sozusagen ihren eigentlichen Job macht. Wir, das sind Sinarin am Bass, Maximilian Blume, mein Sohn, an den Drums, er singt auch, und ich natürlich am Piano. Am 8. August, einen Tag später, sind wir praktisch in der gleichen Besetzung in Magdeburg im Moritzhof. Da sind dann auch noch die beiden Sängerinnen Pauline und Helena Albrecht dabei. Moritzhof beginnt 20 Uhr. Für beide Konzerte empfehle ich auf jeden Fall, die Tickets vorher zu buchen. Moritzhof ist das unser 24. Auftritt in Folge. Wir sind sozusagen die dienstälteste Band, und wie das so ist, diese Konzerte sind meistens auch gleich ausverkauft. Am 5. September bin ich mit meinen Sängerinnen und Sängern zu Gast beim Musik-Sommernachtsball der Musikschule Bad Salzung, und wir spielen dort zusammen mit der Big Band. Und dann gibt es auch noch den 18. September. Da bin ich mit Maximilian Sina, mit Sinas Mann Christian Rien an der Trompete und Robert Frenzel am Saxophon in Eschwege im alten E-Werk. 20 Uhr geht es los, und wir haben ein ganz spezielles Programm an diesem Tag aufgelegt. Tribute to Adderley heißt es. Wir erinnern an die Väter des Funk und Soul Jazz, sozusagen an die Hardbop-Musiker,

Und manche sind gar nicht so bekannt. Volksliedspezialisten werden das natürlich sofort erhören und erraten. Die anderen müssen dann halt mal googeln. Ich sag die CD nochmal an, Folksongs Dieter Ilk Trio. Und dann gibt es natürlich auch richtig gute Musiker, die dabei sind. Das Trio besteht aus Dieter Ilk Bass, Steve Argüelles spielt Drums und Benoit Del Becco ist am Piano zu hören. Der Gitarrist Wolfgang Mutspiel ist auch bei einigen Stücken dabei. Viel Spaß mit dem Dieter Ilk Trio.

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Das war Jazz Time von und mit Alexander Blumhaus Eisenach auf Wartburg Radio 96,5, im Radio RFM in Eschwege, im Radio NO Nordhausen und im SRB Saalfeld. Ich wünsche allen Hörerinnen und Hörern eine gute, swingend bluesige Zeit. Bis zum Wiederhören.

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2: Ja, herzlich willkommen hier bei Enno intern, bei Radio Enno, dem Bürgerradio für Nordhausen, von Nordhausen, von Nordhäuserinnen heute gemacht. Enno intern, unsere Gesprächsstunde, Sendestunde, die wir zu einem bestimmten Thema gestalten. Ich habe zwei Gäste im Studio und ich freue mich ganz doll, die sich bisher noch nie begegnet sind bei uns bei Radio Enno. Sag doch mal Hallo. Hallo Anja.
3: Hallo Auguste.
2: Hallo Erika.
4: Hallo Auguste.
2: Erika ist bei unseren Silberstimmen mit dabei und Anja, du bist in unserer Bürgerredaktion, also als eigentlich so freie Journalistin und so ein bisschen auf Stimmenfang, bist viel mit dem Mikrofon unterwegs in der Stadt und machst ganz tolle Beiträge. Und was hast du als letztes gemacht für uns, weißt du?
3: Mein letzter Beitrag war Teil 1 der Sendung Tod und Sterben. Die hatte den Titel Lebensabend und da habe ich mich mit dem Thema Sterben beschäftigt, weil ich einfach den Leuten die Angst vom Sterben nehmen möchte und einfach mal Informationen quasi vermitteln möchte.
2: Und du sagst aber, Teil 1 ist also schon klar, dass du einen anderen, also einen nächsten Teil machen wirst? Ist das Thema so krass, dass man da jetzt mehrere Teile drüber macht?
3: Ja, also der Teil 2 ist gerade in Arbeit. Ich war diese Woche bei einem Bestatter, der Herr Titulär.
2: Und, liebe Grüße an dieser Stelle.
3: Genau, liebe Grüße an den jungen Herrn. Und er hat mir zugesagt, für meine Sendung Teil 2 ein Interview zu geben. Und dann war ich noch im Raum für Trauer bei der Frau Rösler.
2: Okay.
3: Und die hat mir auch ein Interview gegeben. Also es wird eine tolle Sendung. Und ich habe schon über einen Teil 3 geliebäugelt. Aber ich glaube, wir wollen es nicht übertreiben.
2: Ja, mit dem Thema Sterben und Tod, ne, Erika, ich weiß nicht, wir haben das auch nicht so gerne als Thema in unserer Sendung, oder?
4: Ja gut, aber es ist ja, irgendwann tritt das ein und dann muss man sich, sag ich mal, auch gut drauf vorbereiten.
2: Ja, das stimmt. Das stimmt. Also vielen Dank, Anja, dass du versuchst, sozusagen mit diesem Format auch so ein bisschen die Berührungsängste, die negativen Gedanken, die Ängste, die dabei entstehen, eben auch irgendwie aufzufangen. Richtig cool. Und ich sehe gerade, mein Computer sagt irgendwie, wir sind zwar on air, aber dass hier kein Signal rausgeht. Deswegen, und das ist ja bei einer Live-Sendung oft so, war das jetzt die Anmoderation. Wir sagen jetzt noch kurz, worum es bei unserer nächsten Sendestunde geht. Nämlich ums Thema Sommer. Anja ist nämlich hier schon für den Herbst und den Frühling gewesen und jetzt freue ich mich ganz doll auf Sommermusik und ein bisschen Sommerstimmung. Und damit wir gleich in die richtige Stimmung kommen, hat Anja auch Musik mitgebracht und das erste Lied heißt Freibad Pommes. Da gibt es übrigens mehrere, Anja, die man im Internet findet unter diesem Titel. Aber das hier ist irgendwie Kapelle Petra oder sowas stand drunter.
3: Das könnte das Richtige sein, ja. Okay. Ich hoffe es.
2: Okay, dann hören wir doch mal rein.

0: Yeah, so fühlt sich der Sommer an. Anja, du hast diesen Song für uns mitgebracht, hier extra für unsere Sendestunde Enno intern zum Thema Sommer. Herzlichen Dank dafür. Das war gleich ein gute Laune-Song zum Anfang.
1: Oder? Ich bin jetzt auch am Grinsen, ja, auf alle Fälle.
0: Also, gehört bei dir auch Pommes rot-weiß zu einem Freibadbesuch dazu? Oder meidest du die Fette und Kohlenhydrate oder was da auch immer drin steckt?
1: Also Pommes schon, aber nur rot. Da kann ich gleich eine Geschichte erzählen. Ich war gestern Abend bei meiner Freundin zum Pommesessen eingeladen und habe die Pommes, die wir nicht geschafft haben, mit nach Hause genommen und hatte keinen Ketchup mehr. Es ist kein Ketchup mehr aus der Flasche rausgekommen und dann bin ich fast an den Pommes erstickt.
0: Oh Gott, wenn das so ganz trocken ist und alles, ja. Das macht echt keinen Spaß.
1: Nee.
0: Erika, wie sieht denn für dich so ein schöner Tag im Freibad oder am See oder so, wie sieht denn der für dich aus? Muss da was, sowas klassisch irgendwas dabei sein?
2: Also zumindest einer der ersten im Freibad sein, also gleich nach Öffnungszeiten, weil da ist noch der Platz okay, mhm, und es ist noch nicht so viel los. Und dann schwimme ich meine Touren und ja, ich habe meist ein bisschen was dabei, aber notfalls würde ich mir auch mal ein paar Pommes holen oder meine Bratwurst oder sowas. Mhm. Aber ich habe schon meist was dabei und natürlich viel trinken. Ja, das ist so für mich so ein Tag.
0: Ne?
2: Und dann,
0: ja.
2: Entschuldige, meist gehe ich dann auch schon ziemlich nach dem Mittag raus aus dem Bad, weil dann wird mir die Hitze zu warm. Mhm. Ist einfach so.
0: Ja. Ja, bist du lieber im Schwimmbad oder an einem See?
2: Nee, ich bin ganz hier in der Nähe in einem schönen Schwimmbad.
0: Ja, sag mal ein paar Werbung.
2: Ja, also das Ehfelder Freibad ist super, super und da gehe ich so gern hin. Aber es gibt auch das Neustädter Bad und das in Niedersachswerfen. Die sind eigentlich alle schön und vor allen Dingen für unsere Region. Es ist nur schade, dass Nordhausen kein Freibad mehr hat.
1: Da fällt mir ein, ich habe letztes Jahr den Bademeister vom Ehfelder Waldbad interviewt.
0: Oh.
1: Ich glaube, der heißt Tino Schneider. Kann das sein? Du weißt es nicht. Okay, jedenfalls war das ein sehr schönes Interview.
0: Ja, ja genau, weil du, Anja, bist ja immer für uns unterwegs. Ich bin hier mit Anja und Erika im Studio. Mein Name ist übrigens Auguste Sander. Ich weiß gar nicht, ob ich im Laufe dieser ersten Minuten unserer Sendung schon mal gesagt habe, wer ich bin. Aber ich hoffe, Sie, liebe Hörer und Hörerinnen, sind treue Radio-Enno-Hörer. Dann wissen Sie natürlich, wem die Stimme hier gehört. Und stimmt, du machst auch Interviews sozusagen in der Stadt, ne? Und beleuchtest immer auch so Sachen, die vielleicht weniger Aufmerksamkeit bekommen als, ne, das, was man ja an Plakaten, keine Ahnung, hier findet, sowieso schon in der Stadt, also wie das Theater und die Stadtbibliothek, sondern du guckst eher auch so nach kleinen Geheimtipps und sowas. Und du bist auch bei dem in der Barfüßerstraße gibt es die Lebensräume,
1: nee, die Möglichkeitsräume. Genau, die Möglichkeitsräume in der Barfüßerstraße, das ist eine Beratungs- und Begegnungsstätte für Menschen mit und ohne Beeinträchtigung.
0: Mhm.
1: Und wir beraten zum Thema Teilhabe. Wir führen auch Einzelgespräche für Menschen, die eine seelische Krise haben. Mhm. Und wir haben viele Gruppenangebote, kreativ sein, musikalisch sein, Gesprächsgruppen, Tischtennis. Also bei uns ist für jeden was dabei. Schauen Sie gerne vorbei.
0: Ja, da siehst du auch. Also wir haben jetzt den Werbeblock Ehfelder Waldbad. Heißt das Waldbad? Ja,
1: Waldbad.
0: Und die Möglichkeitsräume. Aber unsere Sendung soll ja so ein bisschen sich um Sommer drehen. Der ist ja nun ganz offiziell auch laut Kalender da. Richtig?
1: Ja, wir hatten ja jetzt am 21. Juni die Sommersonnenwende.
0: Mhm.
1: Ich weiß nicht, wie ihr die gefeiert habt. Also ich habe so richtig bewusst zum ersten Mal diesen Tag gefeiert. Bei mir im Garten habe ich auf der Bank gesessen. Und irgendwann am Abend kamen dann drei fette Brummer von Junikäfern. Und die haben mir so einen Schrecken eingejagt, dass ich beschlossen habe, reinzugehen und das Fest zu beenden.
0: Hast du es wirklich beendet oder einfach nach drinnen verlegt? Es wäre ja auch eine Möglichkeit gewesen.
1: Ja, vielleicht ein bisschen nach drinnen verlegt. Ja, so könnte man es sagen.
0: Was war denn für dich so das Zelebrieren sozusagen? Also was hast du denn gefeiert oder wie hast du gefeiert? Einfach indem du gesessen hast und dir innerlich bewusst gemacht hast, was jetzt für ein Moment ist? Oder hast du was Schönes getrunken, was gesungen, Musik gehört? Was war deine... Weil du fängst ja jetzt an, sozusagen vielleicht nächstes Jahr das dann wieder zu wiederholen. Gibt es schon irgendwas, wo du sagst, das wird Tradition werden, das werde ich dann immer machen?
1: Also ich habe einfach mich auf die Bank gesetzt, ohne Musik, ohne Getränk und habe ganz bewusst diesen Abend gefeiert. Das dieser Abend der längste ist, quasi, bevor es wieder rückwärts geht, was mich übrigens sehr traurig macht. Mein Vater hat gesagt, oh, es geht auf Weihnachten zu.
0: Oh nein,
1: das finde ich ganz schrecklich. Ja, einfach ganz bewusst mal im Hier und Jetzt sein und den Sommer genießen mit allen Sinnen.
0: Ja, es sind ja 2 Monate, dann kommen die Dominosteine wieder in die
2: Länge. In die Geschäfte, genau.
1: Genau, wie ist denn das bei dir, Erika? Hast du die Sommersonnenwende gefeiert?
2: Nee, habe ich natürlich nicht, weil ich bin jetzt nicht unbedingt so der Sommermensch, muss ich ganz, ganz ehrlich sagen. Also für mich ist der Frühling und der Herbst, das sind meine Monate. Aber ich musste mich ja jetzt damit auseinandersetzen, weil ich war ein paar Tage im Urlaub und es ist Sommer. Musste ich mich echt drauf einstellen.
0: Aber du hast es richtig gemacht, denn ich habe heute in den Nachrichten noch verkündet, ab diesem Freitag sind die ersten Sommerferienstarts sozusagen, also in Hessen, Rheinland-Pfalz und im Saarland. Aber da hast du es ja richtig gemacht, du bist davor noch in den Sommerurlaub gefahren. Wo fährt man als Erika Fichtner in den Sommerurlaub hin?
2: Ja, also das mache ich am liebsten vor den Ferien oder nach den Ferien, weil wenn so viele Leute unterwegs sind, das ist nicht so meins. Das ist sowohl in den Bädern so als auch selbst im Wald. Und ich war in einem tollen Waldgebiet, nämlich im Thüringer Wald. Und habe dort ganz tolle Erlebnisse gehabt, obwohl es wirklich, wirklich selbst in der Waldgegend so warm war. Aber naja, ich habe es überstanden.
0: Ja, okay, wo warst du denn? Verrätst du das schon?
2: Ja, gerne. Ich war in Oberhof und muss aber sagen, ich war davor noch in einem ganz interessanten Gebäude, sage ich jetzt mal, nämlich das Meeresaquarium in Zellamelis. Und da muss ich sagen, das war klimatisiert, das war so toll, da habe ich Dinge entdeckt. Also ich war das erste Mal dort, aber weil es auf dem Weg lag, haben wir den Abstecher noch gemacht. Und da habe ich mir Dinge angeguckt, also dort gibt es Korallen, Reptilien, Haie, außergewöhnliche Fischarten. Und wir haben Krokodile, selbst beim Paarungsakt haben wir uns anschauen können. Das war für mich total neu und ich musste danach erstmal nachgoogeln, wie die sich vermehren, muss ich ganz ehrlich sagen. Aber das war so interessant.
0: Kam dir das so komisch vor oder was du gesehen hast?
2: Das sage ich zu meiner Freundin. Ich sage, die haben sich wirklich, also 2 Krokodile haben zusammengefunden, die haben sich erst geküsst und deswegen denke ich, jetzt läuft hier irgendwas. Und es war wirklich so, dass die sich dann übereinander gelegt haben.
0: Ja.
2: Ob nun das Männchen oben oder unten, das weiß ich nicht genau, aber die haben wirklich sich so in eine Ecke verkrochen und haben meines Erachtens dann so einen Liebesakt gemacht. Also, das war
1: also dem Menschen ganz nah, würde ich sagen, oder? Vielleicht sind wir auch in uns drin ein Krokodil.
2: Und in diesem Außenbereich, da gab es fürchterlich viele schöne Schildkröten und ich habe noch nie so viele auf einem Hafen gesehen. Und was mich fasziniert hat, die Panzer von denen, die waren alle anders. Also da sah kein Schildkröte aus wie die andere.
0: Oh, wie ein Fingerabdruck.
2: Ja, genau. Und das war so toll. Da waren kleine, da waren große. Und zur Mittagszeit, muss ich sagen, da haben die alle außerhalb des Wassers, also gesessen und habe ich so gedacht, die machen jetzt Mittagspause.
0: So sah das aus. Oder so. Genau.
2: Also wie gesagt, diese Empfehlung, Meeresaquarium in Zellamelis hat täglich geöffnet von 10 bis 18, selbst feiertags. Und also das kann man sich wirklich mal angucken, weil innen drin ist es auch klimatisiert.
0: Ja.
2: Und das ist wirklich toll.
0: Ach, wie schön. Ja, Tiere beobachten, das ist so faszinierend. Ja, wir lassen das jetzt einfach so positiv stehen. Wir werden jetzt nicht in die Kritik von Tierhaltung etc. einsteigen. Nein, ich finde das richtig cool. Ich mag das auch super gerne, irgendwo hinzufahren, um Tiere zu beobachten. Ich mag auch die Geräusche, die die machen, dann die Gerüche. Also wirklich so nah dran zu sein, dass du es halt mit den Sinnen wahrnehmen kannst. Ne? Das ist schon toll. Okay, ja, wir reden hier schon wieder eine ganze Weile über den Sommer bei Enno intern. Ferienstart ist in einigen Bundesländern ab diesem Freitag. Bei uns in Thüringen ab nächsten Freitag. Dann werden die Autobahnen wieder so richtig schön voll. Liebe Hörer und Hörerinnen, hier bei uns in der Sendestunde mit Auguste und Anja und Erika. Ich freue mich total, dass wir heute hier zu dritt zusammengefunden haben. Und auch Erika hat heute ein bisschen Musik mitgebracht und da werden wir doch einfach gleich mal reinhören und uns weiter gute Laune abholen.

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1: Und da sind wir wieder zurück hier bei Enno intern, bei Radio Enno, dem Bürgerradio von Nordhausen für Nordhausen. Ich bin heute so glücklich. Also erstens, weil mich das Lied einfach unfassbar glücklich gemacht hat. Das war so richtig schön, gute Laune, und wir saßen hier und haben so ein bisschen mitgeswingt. Und genau, ich bin nämlich nicht allein im Studio. Ich habe die liebe Anja und die liebe Erika bei mir. Hallo,
2: hallo.
1: Ihr Lieben.
2: Hallo.
1: So, und heute dreht sich alles um den Sommer, denn die Temperaturen stimmen. Also für Sommerzeit halt, aber ja, wir schwitzen alle ordentlich und brutzeln, und die Sommerferien stehen in den Startlöchern. Wir haben gerade schon von Erika erfahren, dass sie perfekt vor diesen Sommerferien für die Schüler und Schülerinnen unterwegs war. Erika, und du warst aber nicht nur in diesem Meeresaquariums, ne? In Melaceles oder Zellameles. Heute habe ich die Vertauschung mit dem Buchstaben auf jeden Fall. Bei mir waren es vorhin auch nicht die Adiletten, sondern die Aldiletten. Aber wohin warst du denn eigentlich auf der Reise, Erika?
2: Ja, wie gesagt, Zellameles war so ein kurzer Zwischenstopp, und dann sind wir weitergefahren nach Oberhof, und die meisten kennen den Ort ja vom Wintersport her. Und ich war vor ganz vielen Jahren schon mal dort und habe gedacht, das passt zum Sommer. Da guckst du mal, was da im Sommer so losgeht. Und wie gesagt, ich bin ja auch ein Wanderer. Und wir haben uns ganz viel angeschaut, also zum Beispiel diese Schanzen, die da am Kanzlersgrund sind, die ganze Anlage. Da konnten wir beim Training auf Matten zuschauen, das war total interessant.
1: Ach cool.
2: Und dann habe ich mich mal so ein bisschen informiert. Also wir haben am Auslauf der Schanze gestanden, und da gibt es eine Treppe, die bis zur Schanze hochgeht. Das sind 632 Stufen. Und die wollte ich mir eigentlich nicht antun. Also ich bin dann unten geblieben und habe mir das angeschaut. Das hat mir vom Zugucken war mir dann schon warm. Aber das war richtig toll. Und da werden wohl, wie ich gehört habe, Feuerwehr-Treppenläufe statt.
1: Okay, werden abgehalten.
2: Abgehalten,
1: sozusagen.
2: Genau. Und das ist sicher Training für die, denn die müssen ja mit ihrer Ausrüstung dann irgendwie viele Stufen hoch. Also das fand ich total interessant.
1: Ne? Ja. Spannend.
2: Ja.
1: Okay. Und Oberhof, und dann, du sagst, du gehst wandern. Thüringer Wald hast du vorher noch gesagt, ne? Wald, man denkt ja, clever bei den Temperaturen in Wald. Wie war das?
2: Das war für uns auch eine Erfahrung, weil ich wandere sonst das meiste im Harz. Ich habe ja diese Harzer Wandernadel-Stempelbücher. Und jetzt wollten wir mal den Thüringer Wald anschauen, und ich muss euch ehrlich sagen, also ich würde lieber dort wandern gehen wollen, weil leider im Harz die Bäume nicht mehr schützen vor Sonne, eigentlich vor allen Dingen
1: Sonne, Wind, Regen,
2: ja,
1: keine
2: genau,
1: Ahnung.
2: Ne? Und das hat mich dort also fasziniert, dass dort, Gott sei Dank, der Thüringer Wald nicht ganz so schlimm betroffen ist. Es gibt einzelne Stellen, aber dort, wo wir waren, war noch schöner Wald.
3: Ja, im Harz, da sind ja keine Bäume mehr, wenn man es mal so nimmt. Ne? Die sind ja gerade in der Regenerationsphase, so nennt sich das. Die sind der Hitze ausgesetzt gewesen, dann dieser Monokultur und auch dem Borkenkäfer. Und ich war letztes Jahr auf dem Brocken, und wir sind hochgewandert, den steilen Weg. Und das ist wirklich ein trauriger Anblick.
2: Ja, das kann ich auch bestätigen, und das ist wirklich sehr, sehr traurig. Aber es hat mich dort eben fasziniert, dass ich endlich wieder Wald haben konnte,
1: ja.
2: Wald sehen konnte, und der mich auch geschützt hat. Und man sieht eben auch, das ist oft Mischwald. Also es sind nicht diese Fichten, die bei uns leider im Harz angebaut werden mussten durch den Bergbau damals. Und in dieser Region ist es eben Mischwald, und dadurch ist der nicht so hat er nicht so gelitten.
1: Ne? Ja, ja. Aber ja, krass. Da hast du mal den direkten Vergleich gehabt. Ne? Anja, gehst du auch gerne wandern?
3: Also ich gehe nicht so gerne wandern. Ich weiß gar nicht, warum eigentlich. Ich bin so ein Mensch, ich muss wissen, wie lange dauert die Wanderung und wann sind wir da. Und wenn mir das keiner sagen kann, dann gehe ich erst gar nicht los.
1: Verstehe.
3: Und, zum Brocken sind wir gewandert, weil mein kleiner Neffe sich das gewünscht hat, und der ist da auch mit einer Selbstverständlichkeit die Steine hochgeklettert, als gäbe es keinen Morgen mehr.
1: Ja.
3: Und ich würde sagen, noch als kleiner Tipp für alle, die jetzt im Sommer in den Harz gehen, holen Sie sich einen Sonnenhut, cremen Sie sich gut ein, denn es sind keine Bäume da, die Sie vor der Sonne schützen.
1: Mhm. Apropos Eincremen und Sonnenhut ist jetzt sowieso keine schlechte Idee, das immer zu tun, denn auch für die nächsten Tage ist noch weiter Hitze und Sonne angesagt und so weiter. Also nicht, dass man sich da irgendwie einen Sonnenbrand holt oder noch Schlimmeres, einen Sonnenstich oder so. Mit wem habe ich denn? Ach ja, genau, mit Jakob, meinem jüngsten Redaktionsmitglied. Der ist 11 Jahre, der macht eine regelmäßige Sendung hier. Liebe Hörer und Hörerinnen, Sie kennen ihn vielleicht, Jakobs Sendestunde. Wir hatten auch eine über Hitze. Da haben wir eben auch schon drüber gesprochen, wo wir auch zum Beispiel im Vergleich in der Durchschnittstemperatur in Deutschland liegen, ne, im Vergleich zu anderen Ländern in der Welt.
3: Auguste, du hast vorhin gesagt, nächste Woche ist Regen angesagt. Vielleicht kannst du darüber mal was erzählen.
1: Ich habe nur den Wetterradar halt gekriegt, weil ich gerade als Statistin probe für die Familienoper Abu Hassan. Und da sind wir auf der Festwiese da beim Schloss Sondershausen. Und da werden natürlich Proben geplant. Und jetzt in dieser Woche ist das wirklich krass, apropos Schatten und Eincremen. Die Bühne ist richtig schön in der Sonne und die Publikumsplätze sind schön im Schatten. Und wenn wir dann proben, dann fragen wir ab und zu mal, können wir ganz kurz uns mal so in den Schatten verziehen, weil prasselt drauf. Und nächste Woche soll es richtig 35 Liter pro Quadratmeter und so, also so richtig, richtig schlagartig Wasser kommen. Wie sicher jetzt diese Prognosen sind, ne? Je nachdem, welche App du verfolgst und aber das ist schon, nächste Woche wird es nass, sozusagen.
2: Ja, Auguste, aber wir sind ganz, ganz dringend auf Wasser angewiesen.
1: Unbedingt.
2: Ich würde mich freuen, wenn es mal richtig, richtig regnet. Es könnte die ganze Nacht regnen.
1: Ja, also, so ein Sommergewitter ist ja auch, auch was Cooles. Oder hast du Angst vor Gewitter, Anja?
3: Nein, es gibt so einen schönen Song zum Thema Sommergewitter. Hm. Und ich würde sagen, den spielen wir jetzt mal.
1: Ja, stimmt, warte kurz, dann red mal weiter, weil dann lege ich den an die richtige Stelle. Der ist noch nicht da.
3: Also Sommergewitter macht mir keine Angst. Ich finde, es gibt nichts Schöneres, als abends im Bett zu liegen. Ich bin so jemand, der gerne auch tagsüber mal im Bett liegt und einfach nur genießt und dann bei offenem Fenster dem Sommergewitter lauscht.
1: Na dann, viel Spaß bei dem musikalischen Sommergewitter.

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0: Und das war ein wunderschönes Sommergewitter, das hoffentlich niemandem von Ihnen da draußen, liebe Hörer und Hörerinnen, Angst gemacht hat. Wir wünschen uns alle ein wenig Abkühlung hier bei Radio Enno im Studio am August-Bebel-Platz. Und ich, Auguste Sandner, bin nicht allein. Ich habe Anja und Erika mit im Studio. Bei Enno intern geht's heute um den Sommer. Worum denn auch sonst? Er hat jetzt kalendarisch angefangen und die Temperaturen passen auch zu einem Sommer, so wie man sich Sommer eben vorstellt. Alle sind am Schwitzen, in kurzen Hosen und im Top unterwegs, haben hoffentlich immer was zu trinken dabei. Ganz wichtig, wichtig, wichtig. Ich war letztens wieder ohne Getränk unterwegs und habe es schlimm bereut. Irgendwann kriege ich dann nämlich so krass Kopfschmerzen und dachte auch so, ach Auguste, jetzt bist du schon in ein gewisses Alter gekommen und du hast es immer noch nicht gerafft. Also ganz schlimm. Und meiner Tochter, ne, bei der schimpfe ich dann und sag, hast du dich auch eingecremt und blablabla. Und ich selber, naja. Okay, so ist das halt im Sommer. Wir haben schon über Schwimmbäder geredet und über Schildkröten und Krokodile in der Paarungszeit und so weiter und so fort. Wir haben noch nicht über Eis gesprochen. Das darf aber bei einer Sommersendung überhaupt nicht fehlen.
1: Oh ja, deswegen.
0: Anja,
1: ja,
0: welches ist deine Lieblingssorte?
1: Meine Lieblingssorte, das sind alle Fruchtsorten. Erdbeer, Mango.
0: Echt jetzt?
1: Ja, total. Das sind meine allerliebsten Sorten. Und was ich auch total gerne mag, ist Kaffee oder Latte Macchiato.
0: Mhm, okay.
1: Also.
0: Und das, ja, okay. Wirklich Frucht, ja. Aber ich finde, da schmeckt man ganz oft so krasse Qualitätsunterschiede. Also es gibt Erdbeereis. Was hat das noch mit Erdbeere zu tun? Das ist schon, deswegen eigentlich bestelle ich das selten, weil ich da so schlechte Erfahrungen mitgemacht habe.
1: Aber wo gehst du denn Eis essen, dass das so schlecht ist?
0: Naja, ich war schon überall in Deutschland Eis essen. Also in Nordhausen tatsächlich noch weniger. Da war ich bisher nur in der Eisdiele, da am Knick Barfüßerstraße und in die Altstadt runter. Da, ich
1: Murano.
0: Weiß nicht.
1: Murano.
0: Okay, und genau. Da war es ja lecker.
1: Also die stellen auch ohne künstliche Zusatzstoffe her, also ohne jetzt Werbung machen zu wollen.
0: Okay, cool.
1: Und wir Corona finde ich es auch sehr lecker. Ich war letztens hier bei dem Italiener gegenüber vom Kino.
0: Ja.
1: War ein sehr kleiner Eisbecher, da war ich ein bisschen

0: Ah, ja, Erdbeer-Kiwi ist auch eine schöne Mischung. Bei Malaga muss ich echt, ich habe nie verstanden, was ist das denn? Weißt du, was das ist? Also
1: Rum-Rosinen.
2: Die sind eingelegt, ja.
0: Ja, und darum ist nur Sahne, oder was ist das?
2: Nee, was ist das für eine Eis? Kugel Eis. Aber ja, aus was die nun besteht, das muss
1: Vanille
2: ich jetzt auch,
1: wahrscheinlich,
2: auf jeden
1: oder?
2: Fall schmeckt es ja. Lecker. Und durch dieses Rumaroma in den Rosinen, die da reinkommen, sicher so ein bisschen Geschmack reinbringen.
1: Was isst du denn gerne, Auguste?
0: Ich esse gerne die Nusssorten. Also Haselnuss, Walnuss, Pistazie, sowas.
1: Mhm.
0: Das sind
1: sehr
0: meine
1: gut.
0: Lieblings-Eissorten.
1: Und jetzt kann ich euch noch eine Geschichte erzählen. Also ich bin ja so jemand, ich könnte jeden Tag Eis essen gehen und am liebsten einen Eisbecher. Und jetzt war ich letzte Woche oder vor 2 Wochen zur Ernährungsberatung und musste meine Schandtaten auf den Tisch legen. Und da sagte, ohne dass ich gesagt habe, wie oft ich Eis esse, ich habe nur gesagt, ja, ich esse gern mal ein Eis. Und da sagte die Ernährungsberaterin, ja, einmal die Woche eine Kugel ist okay.
0: Nein.
2: Oh
0: ja,
2: nein.
1: Ja.
2: Um Gottes Willen, gerade jetzt bei solchen Temperaturen.
1: Das war der Hammer und ich habe gedacht, wenn sie wüsste, dass ich jeden Tag fast ein Eis esse.
0: Ja, aber das kann, Entschuldigung. Zur Gesundheit gehört dazu, dass man sich wohlfühlt und glücklich ist. Und wenn mich ein Eis am Tag glücklich macht, dann mache ich damit etwas für meine Gesundheit. Davon bin ich 100% überzeugt. Da kann mir deine Ernährungsberaterin sonst was erzählen.
1: Ja, für die seelische
0: Liebe
1: Gesundheit
0: gehen
1: ist das
0: raus.
1: Wichtig.
0: Danke für diesen Hinweis.
1: Ich werde ihr das ausrichten beim nächsten Termin.
2: Ja, das ist ja ganz schön kurz gehalten, muss ich es ehrlich sagen.
0: Oder?
2: Gerade bei solchen Temperaturen ist ja wirklich eine willkommene Erfrischung.
0: Absolut.
2: Und man sieht ja auch, dass dort Schlange gestanden wird.
1: Ja.
2: Ne? Also
1: ja. So viele Nordhäuserinnen und Nordhäuser können nicht irren.
0: Nein.
2: Genau.
0: Genau, ich finde das, weißt du, man orientiert sich doch auch an den anderen. Und wenn die auch Eis essen, dann gehe ich auch Eis essen. Nee, aber ja, ich finde, Erika, da hast du auf den Kopf getroffen, den Nagel so, hey, das ist ein bisschen eine Kugel pro Woche, ist sozusagen gesund. Wie gesagt, ich denke, dass da auch ganz viel Psychologie dabei ist. Mhm. Bei so Ernährung, ne? Also was setzt mir zu, was setzt überhaupt nicht an oder sowas. Das ist ja auch so unterschiedlich. Da bin ich immer ein bisschen sehr kritisch mit der Wissenschaft, die dann ja auch, keine Ahnung, vor 15 Jahren war Gummibärchenverzehr krebserregend. In 10 Jahren ist, weißt du, so das Grüne der Tomate essen ist total... Also ich weiß nicht so genau. Ich bin da äußerst skeptisch. Auch wenn ich jetzt, liebe Hörer und Hörerinnen, vielleicht klinge wie so eine kleine, wie nennt man das, Verschwörungstheoretikerin oder so.
2: Nein, das kann nicht sein.
0: Also ich finde irgendwie, ich merke es einfach beim Essen schon, tut mir das gut oder nicht. Ja. Und ich finde auch so Appetit, ne? Manchmal habe ich so krass Appetit auf Spinat oder rote Beete und ich habe das immer in Zusammenhang gebracht, da ist viel Eisen drin, wahrscheinlich braucht mein Körper gerade Eisen oder halt irgendwas, was da drin ist, was... Oder? Also ich meine, wie ernährt ihr euch? Esst ihr auch nicht nach einem festen Plan? Oder Anja, sag doch, vielleicht hast du mit deiner Ernährungsberaterin jetzt gerade einen festen Plan gemacht. Wie sieht's aus?
1: Ja, wir haben tatsächlich einen festen Plan gemacht. Also normalerweise habe ich morgens immer 250 Gramm Naturjoghurt gegessen. Mit Leinsamen, Sesam, Haferflocken, Mandeln und einer Mango drin. Und ich muss euch sagen, das kann ich gerade nicht mehr sehen. Mhm. Und deswegen ist jetzt der neue Ernährungsplan ein Vollkornbrötchen. Auf jede Hälfte ein Spiegelei und aufgeteilt auf diese zwei Hälften eine halbe Avocado.
0: Ja. Ist ja spannend, okay.
1: Finde ich total spannend.
0: Na gut, und vor allen Dingen, wenn du dich dann sozusagen, wenn du immer dasselbe oder das Gleiche isst, ne, so, und du hast es dann über und dann diese Veränderung, das mal was anderes, ne? Ich fühle richtig, wie sich das anfühlt, wenn man nach so einer Übersättigung von etwas.
1: Ja.
0: Was anderes dann kriegt, oder?
2: Ja, ich denke, die Ernährung muss einfach abwechslungsreich auch sein. Mm. Und wahrscheinlich solltest du auch viel Eiweiß durch die Eier ja zu dir nehmen. Und wie gesagt, ich esse frühmorgens ein Brötchen mit Marmelade und Käse. Und das tut mir gut.
1: Wie, beides auf eine Brötchenhälfte?
2: Nein, natürlich nicht.
1: Ach so.
2: Eins mit Marmelade und eins mit Käse
0: Camembert,
2: zum Beispiel.
0: Camembert kann man sehr gut mit Marmelade zusammen
1: essen. Ja, genau.
0: Das habe ich auch nicht nur. Ich habe da auch schon Erdbeermarmelade drauf geklatscht.
2: Habe ich mir, kenne ich auch. Ne? Ich habe heute auch Käse gegessen. Also es war Schnittkäse, aber da habe ich mir auch ein bisschen Marmelade drauf gemacht.
1: Da fällt mir noch was anderes ein zum Thema Sommer. Ich habe ganz, ganz viel Erdbeermarmelade gemacht. Mit den leckeren Erdbeeren von der Erdbeere oder aus dem Supermarkt, ist egal, welche Marmelade. man bevorzugt. Mhm. Und dann habe ich Rhabarber-Sirup gemacht aus Rhabarber. Ich weiß nicht, ob ihr gerne Rhabarberschorle

0: trinkt, das ist der super Knaller lecker. Im Sommer.
1: Mhm. Ja, das ist richtig erfrischend.
2: Ja, ich hatte jetzt im Urlaub Blaubeerschorle. Mhm. Also die war auch sowas von lecker, da habe ich gedacht, ey, wow.
1: Das kriegt man aber ganz selten, toll. Ne?
2: Ja, Blaubeer. Genau, aber dort gab es die.
0: Ja, da muss man halt nach Oberhof.
2: Genau, zum Beispiel, aber die gibt es sicher auch hier in der Gegend. Aber weil du was vom Eis erzählt hast, ich war ja nun, wie gesagt, im Urlaub und ihr werdet es nicht glauben, in der Nähe von Gehlberg bei Oberhof gibt es den Schneekopf. Und da denkt man erst mal, oh, Schneekopf, viel Schnee und so. Ja, aber ihr werdet es nicht glauben, dort oben, was immerhin 978 Meter hoch ist, war natürlich jetzt kein Schnee, aber früher war das ganz schön schneesicher.
1: Ja.
2: Und das ist im Übrigen der höchstgelegene Aussichtspunkt Thüringens.
1: Ah.
2: Das fand ich schon mal total interessant, weil man von dort aus auch ganz weit gucken konnte. Also man konnte auf Oberhof gucken, man konnte auf den Bärberg gucken.
1: Mhm.
2: Das war richtig toll. Und auf dem Weg dort hoch hatten die auch so richtige Holzfiguren, Gesichter, also richtig auch lustige.
1: So Schnitzereien.
2: Genau,
1: einfach, ne?
2: So Schnitzereien. Okay. Mhm. Und das war so schön. Und ich erwische mich immer dabei, dass ich immer Wandersteine dabei haben muss, die ich dann natürlich danach auslege und hoffe, dass die sie finden, sich drüber freuen. Ich freue mich schon mal beim Auslegen, vorher schon beim Malen.
0: Was sind das für Wandersteine? Stehen da Sprüche drauf?
2: Also meistens male ich Bildchen drauf oder ich übernehme Sprüche mal. Gibt es so eine Gruppe für die Harzer Wandersteine im Übrigen. Ich grüße alle, die das vielleicht hören. Und das macht einfach Spaß. Da sitze ich abends und grundiere die und bemale die dann und besprühe die dann und lege die dann aus. Also ich habe bestimmt schon, ich will mich nicht loben, aber 2000, ne?
0: Und wo findest du die Steine dafür? Bestellst du die im Internet?
2: Nee, das mache ich nicht. Also ich sammle die Steine unterwegs. Ich habe jetzt gerade auch wieder ein paar mitgebracht. Ich hoffe in Oberhof, die schimpfen nicht mit mir, aber es steht noch alles. Also es waren nur ein paar, eine Handvoll. Aber die haben mir gefallen, die habe ich mitgenommen.
1: Erika hat Oberhof abgebaut. Finde ich richtig gut. Aber apropos, du bringst Steine mit. Du hast auch Musik wieder mitgebracht. Und wir werden jetzt in eins dieser Lieder mal reinhören, weil wir quatschen schon wieder eine ganze Weile, Mädels. Was mich total freut, ich weiß nur nicht, liebe Hörer und Hörerinnen, ich hoffe, Sie bleiben schön dran und gehen jeden unserer Gedankensprünge mit. Da würden wir uns sehr freuen, hier bei Enno Intern und Radio Enno. Wir hören in den nächsten Song.

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3: Und Sie hören uns hoffentlich auch gut. Hier ist Auguste Sandner im Studio mit Anja und Erika heute bei Enno intern zum Thema Sommer. Ja, wir haben auch schon einiges behandelt, ne, von Lebensmitteln, Eis über Urlaubsorte und so weiter und so fort. Jetzt kam mir nochmal, weil wir uns ja während der Musik weiter unterhalten. Das ist ja ein richtig schönes Plauderstündchen, in das wir Sie, liebe Hörer und Hörerinnen, sehr herzlich einladen. Und falls Sie auch mal Lust haben, einfach mitzumachen, kommen Sie zu Radio Enno. Wir sind ein Bürgerradio. Hier dürfen alle ans Mikrofon und wir schnacken dann einfach ein bisschen und haben eine schöne Zeit im klimatisierten Studio. Hier schön in der Kühle. Und wir kamen jetzt aber noch drauf so an Kindheitserinnerungen und Sommer. Anja, was für Kindheitserinnerungen hast du denn an den Sommer?
4: Also meine Kindheitserinnerungen an den Sommer sind zum Beispiel Wassermelone. Bei uns gab es immer Wassermelone und Erdbeeren und meine Mutti hat immer gesagt, esst so viel ihr wollt. Es ist nur einmal Saison und da haut euch den Bauch voll. Oder ich komme ja aus Cottbus. Ich habe 18 Jahre in Cottbus gewohnt, bin dort groß geworden. Da war mal ein ganz tolles Kinderfest im Sommer. Nur für uns Kinder. Und das hat richtig, richtig Spaß gemacht. Ja, und ansonsten war Eisessen natürlich auch toll. Ins Schwimmbad gehen. Also da würde mir eine Menge einfallen.
3: Ich wollte gerade überleiten zu Erika.
4: Wie war denn das bei dir? Du bist ja noch mal eine andere Generation als ich.
5: Das wollte ich dir bestätigen, genau. Ja, ich kann mich erinnern, da gab es in Nordhausen das Stadion und das war ein riesengroßes Freibad und wunderschön mit einem 10-Meter-Turm. Und da sind wir immerhin gelaufen, also aus der Stadt Nordhausen, das war ein bisschen außerhalb, am Dahweg unten. Und da kann ich mich erinnern über die Zeppelinbrücke und dann bei Menne Hund auf dem Rückweg. Menne Hund war eine Gaststätte und dann haben wir eine Fassbrause getrunken. Und die schmecke ich manchmal heute noch so in Gedanken, dass die einfach nur lecker war.
4: Da fällt mir auch was ein. Ich trinke gerade total gerne Mango-Fassbrause. Das ist, nachdem die Rhabarberschorle ausverkauft war im Supermarkt, musste ich irgendwie umsteigen und habe diese Mango-Fassbrause entdeckt. Ich könnte mich reinlegen.
5: Oh. Okay, das ist ein guter Hinweis, da werde ich auch gleich gucken.
4: Ja, aber ich bin nicht
5: die Letzte.
4: Das hoffe ich auch, aber wenn du nach mir einkaufen kommst, dann könnte es schon sein, dass nichts mehr im Regal steht.
5: Oh je, naja, dann gehe ich nachher gleich los. Nee, wie gesagt, daran erinnere ich mich und natürlich an das Hitzefrei, was wir in der Schule bekommen haben. Und dann anschließend ging es natürlich ins Bad, auf jeden Fall.
4: Ja, und jetzt für mich mal, also ich wohne ja erst seit 2010 in Nordhausen. Also beziehungsweise 2010 in Gudersleben und 2018 direkt nach Nordhausen. Am Dahweg war ein Schwimmbad.
5: Aber was für ein tolles, das war nicht nur ein Schwimmbad, das war auch noch eine Radrennbahn. Da haben die früher dort trainiert und das ist dann irgendwann, ich kann es bis heute nicht verstehen, das waren richtig große Becken und großer Bereich ringsrum, wo man Liegewiesen hatte ohne Ende. Also da war das auch nicht anstrengend, dorthin zu laufen, weil man wusste, dort geht's einem gut.
4: Da sind wahrscheinlich die Busse auch noch regelmäßiger als jetzt gefahren, oder?
5: Ja gut, aber wie gesagt, wir sind auch viel gelaufen.
4: Okay.
5: Oder mit dem Fahrrad gefahren, damals als Kind. Ne? Das ist
4: eine gute Erinnerung. Da wurden noch keine Fahrräder geklaut.
5: Da muss ich sagen, doch, da wurde schon mal eine Klinge abgebaut oder irgend sowas. Das war damals auch, oder die Ventile abgedreht, das gab es dann auch schon, muss ich sagen. Aber nicht so häufig.
4: Und ich glaube, du wolltest heute noch jemanden grüßen, ne?
5: Ja, ich habe zum Beispiel jetzt im Urlaub ein paar ganz nette Leute kennengelernt, das heißt wir. Und die möchte ich jetzt einfach mal grüßen. Und zwar die Conny aus Fulda und den Micha aus Köln. Und die sind jetzt auf dem Weg über den Rennsteig. Die wollen wohl die ganzen Touren machen. Die kann man in so verschiedenen Abschnitten machen. Also viel Spaß euch und bleibt gesund.
3: Boah, cool. Also auch richtige Wanderfreunde, ja. Da kommt, also wie kommst du im Urlaub auch ins Gespräch? Also ist das dann über Wandern und Stempel und sowas? Also
5: ja, das passiert einfach. Man sitzt abends dann draußen noch im Biergarten, sage ich jetzt mal, oder im Hotel. anschließend. Mhm. Und dann kommt man ins Gespräch. Also wenn man ein bisschen aufgeschlossen ist, dann merkt man, der andere will auch was mitteilen. Oder man fragt nach dem Wetter oder was wir heute unternommen haben. Mhm. Und da kommt man ins Gespräch und dann geht es auch mal ins Detail. Und wie gesagt, ich habe dann erfahren, dass sie diesen Rennsteig begehen wollen. Und der ist ja nun gar nicht kurz. Ich glaube, es sind 170 Kilometer, wenn ich mich recht erinnere. Und in so mehreren Etappen. Und die waren noch berufstätig. Also das ist ja bei mir nun nicht mehr so. Und das fand ich einfach toll.
3: Ja, und apropos Unternehmungen. Anja, was kann man dieses Wochenende im Sommer bei wundervollen Temperaturen um 35, 38 Grad unternehmen?
4: Ja, da fangen wir mal an. Freitag, also morgen um 16.30 Uhr, Tanz-Yoga in der Grundschule in Görsbach. Mhm. Also ich weiß ja nicht, was ich mir darunter vorstellen soll, aber das klingt total cool.
3: Naja gut, Yoga sind ja tatsächlich auch Bewegungsabläufe und dann machst du das halt wahrscheinlich zu Musik und aneinander gekettet. Genau. Ne? So. Aber es ist nicht nur für Kinder, sondern für Erwachsene.
4: Das ist für Erwachsene.
3: Am Nachmittag, ja. Oder wann ist das?
4: Um 16.30 Uhr am Freitag. Dann haben wir Freitag 20 Uhr im Jazzclub Steve Big Man Clayton, The Boogeyman from Birmingham.
3: Das ist mein Titel, ey.
4: Das ist länger als eine Seite. ja, das ist das Jazz-Sommerkonzert Nummer 1 im Jazzclub, Freitag 20 Uhr. Mhm. Ja, und am Samstag, den 27. Juni, da wird nochmal Midsommer gefeiert im Kapitel J. Wisst ihr, was das Kapitel J ist?
3: Nee. Ja, also ich na dann, Anja, darfst du erklären.
4: Auf jeden Fall. Das Kapitel J ist unser Buchcafé, was da ist, wo das Reformhaus mal war.
5: Kenne ich jetzt.
4: Kennst
5: ich hatte
4: du?
5: Das nur nicht mehr in Erinnerung.
4: Genau.
5: Ja, das habe ich schon gelesen.
4: Auf jeden Fall. Da findet von 10 bis 14 Uhr Midsommer statt, anlässlich des Festes zur Sommersonnenwende.
3: Aber eine Woche später, eigentlich eine Woche zu spät.
4: Eine Woche zu spät, okay. Ja, genau. Und weil die Sommersonnenwende, hat man ja vorhin gesagt, ist immer am 21., also nicht immer am 21., aber so in dem Zeitraum um den 21. Juni. Mhm. Dieses Jahr war es der 21. Juni und diesem Midsommerfest gibt's kühle Getränke.
3: Sehr gut.
4: Und wie es sich für ein Buchcafé gehört, wird über Bücher gesprochen, Sommerbücher.
3: Ah, Sommerliteratur bringt mich auch dazu, genau, Midsommer, was ist das eigentlich? Das ist die kürzeste Nacht sozusagen. Also die Sonne war jetzt am längsten da. Ab jetzt kommt die Dunkelheit sozusagen wieder. Das spürt man noch nicht, liebe Hörer und Hörerinnen. Aber so langsam werden die Tage wieder kürzer. Wir bereiten uns schon seelisch mental auf Dominosteine und Stollen vor.
4: Oh, das macht ganz traurig.
5: Ich hatte jetzt auch den Gedanken, jetzt geht's wieder auf Weihnachten zu.
3: Aber hatte ich aber noch gerade einen Gedanken. Seht ihr, jetzt komme ich wieder völlig aus dem Konzept, wenn ich das nämlich mal nicht aufgeschrieben habe, sondern wir hier so improvisieren, dann verliere ich ab und zu den Faden. Ach so, genau. Ich wollte von den Büchern, die man lesen kann, im Sommer im eigenen Garten noch auf einen Garten hinweisen, den Erika heute irgendwie noch mit auf ihrem Zettel stehen hat. War das nicht eine Überleitung, Leute, oder? Top. Von Buch zu Garten zu Erika.
5: Genau. Und da ich keinen eigenen Garten habe, ich bin ja auch immer zu unterwegs, also ne, hätte ich gar keine Zeit dafür, gehe ich in andere Gärten. Und da gab es zum Beispiel jetzt, wo ich im Urlaub war, den wunderschönen Rennsteiggarten. Der ist ja total, also wie gesagt, schön groß. 4.000 verschiedene Pflanzenarten aus den Gebirgen Europas, Asien, Nordamerikas, Neuseeland. Also von überall her, und ihr könnt euch gar nicht diese Farbenpracht schon vorstellen. Da ist immer irgendwas am Blühen. Und da kann man sich wirklich auch einen ganzen Tag aufhalten, weil die haben auch so schöne Ecken, wo man ein bisschen Schatten hat, wo man viele, viele Bänke hat. Und dann muss ich euch noch was erzählen, das hat mich so fasziniert. Rennsteiggarten ist ja am Rennsteig, was der Name schon sagt. Und da haben sie zum Beispiel so Bänke gestaltet mit dem Rennsteiglied. Und ich war ja mit meiner Freundin da. Und den Text von denen, der war dort eingraviert von dem Lied und den konnten wir dann mitsingen. Ich meine, wir kannten ihn schon, aber so ganz textsicher war man nicht. Hm. Und haben sogar dazu getanzt. Also das war richtig, richtig was Tolles.
3: Also ich finde, das klingt sehr nach Midsommerparty.
4: Aber sowas von.
3: Das Rennsteiglied singen und dabei tanzen. Vielleicht eine neue Tradition, wer weiß, für Sie, liebe Hörer und Hörerinnen, auf jeden Fall. Letzte Frage, so weil der Blick auf die Uhr, sie rinnt, die Zeit, sie rinnt zwischen unseren Fingern dahin. Wenn ihr in den Urlaub fahrt oder euch begebt oder sowas, fahrt ihr mit dem Auto oder mit dem Zug? Seid ihr so Deutsche Bahnvertreter mit Verspätung und ohne Klimaanlage?
4: Ja, Deutsche Bahn mit Verspätung und ohne Klimaanlage.
5: Ja, und ich dann eher mal mit dem Auto an einen bestimmten Ort das Auto stehen lassen und von dort aus dann laufen. Ja.
3: Genau, und du wanderst dann. Ja. Du bist dann per pedes unterwegs.
4: Ja. Ich finde halt, mit der Deutschen Bahn ist es halt deutlich günstiger als mit dem Auto.
5: Ja, das ist
4: auch so, wenn man mehr Stress hat. Aber mit dem Auto kann man auch im Stau stehen.
3: Das ist eine gute Überleitung. Hören Sie heute im Fazit um 17 Uhr die Nachrichten zu den aktuellen Staumeldungen des ADAC. Denn diese Woche beginnen die Sommerferien für alle schulpflichtigen Kinder und Jugendlichen. Zuerst jetzt in Hessen, in Rheinland-Pfalz und im Saarland. Und nächste Woche Freitag sind wir dann dran in Thüringen. Und dann dürfen die Kids 6 Wochen lang die Beine hochlegen. Apropos, wir hatten es vorhin ja mit Kindheitserinnerungen. Ne? Mhm. Mir sind vor allen Ding die Ferien halt in Erinnerung.
4: Das war das, ne? Schönste. Und ich finde, die fühlten sich damals auch noch viel länger an, diese sechs Wochen, oder?
5: Die waren noch länger. Als ich Kind war, waren die noch 8 Wochen, die Sommerferien. Ja.
4: Hättest du ja beschiss, ja, warum hatte ich das nicht?
5: Naja, das hat sich ja durch diesen Wechsel dann, dass jedes Bundesland andere Ferien hat. Also das wäre wahrscheinlich zu viel geworden.
3: Aber hattest du auch noch Samstagsunterricht?
5: Ja, hatte ich
3: also
5: auch noch.
3: Also ausgleichende Gerechtigkeit.
4: Ausgleichende Gerechtigkeit. Samstags möchte ich definitiv nicht in die Schule.
5: Aber nicht mehr lange hatte ich das. Aber
3: ja,
5: passt.
3: Aber richtig toll. Unsere Sendestunde Enno intern zum Thema Sommer mit schon schöner Musik, die wir bisher gehört haben. Anja und Erika als meine Gäste. Ich finde es total cool. Ich erwähne es gerne nochmal so zum Ende der Sendung. Ihr kennt euch nicht. Also ihr habt heute zum ersten Mal euch kennengelernt und gleich haben wir uns gut unterhalten. Finde ich richtig gut. Liebe Hörer und Hörerinnen, wollen Sie Teil unserer wirklich netten, sympathischen Community werden? Dann melden Sie sich doch einfach bei Radio Enno. Und sollten Sie jetzt gerade erst eingeschaltet haben und diese wundervolle Sendestunde verpasst haben, wir werden sie auch in der Mediathek demnächst zur Verfügung stellen. Da lohnt sich auch immer ein Blick, ne, Erika, in die Mediathek?
5: Auf jeden Fall.
3: Erika ist nämlich auch Teil unserer Silberstimmen und da gibt's auch immer wieder Beiträge. Und Anja ist Teil unserer Bürgerredaktion und hat auch ganz tolle Beiträge, kürzere Beiträge und aber auch den ersten Teil ihrer Sendestunde über den Tod und das Sterben namens Lebensabend.
4: Genau.
3: Und mit diesen Gedanken zum Abschied verabschieden wir uns auch heute hier bei Enno intern, unserer illustren Runde zu dritt. Danke, dass ihr das einfach mitgemacht habt, ich euch ins kalte Wasser in diesen hitzigen Temperaturen reinwerfen durfte.
4: Danke, dass wir da sein durften.
5: Ja, ich danke dir auch.
3: Und wir grüßen alle Hörer und Hörerinnen und wünschen noch einen richtig schönen Tag. Tschüssi!
4: Tschüss! Tschüss.

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2: Am Mikrofon begrüßt sie Lara Meise und das sind unsere Schlagzeilen. Vollsperrung. Schwerer Unfall auf Autobahn A38. Ehrenamtsstiftung. Vorschläge für Engagement, Botschafter gesucht. Sommerferien. Millioneninvestition in Schulen. Und Open-Air-Event. Förstemannpark wird zur Partybühne. Das Wetter. Heute ist das Wechseln bewölkt bei 24 Grad. Auf der Autobahn A38 hat es in der vergangenen Nacht einen schweren Motorradunfall gegeben. Wie die Polizei mitteilte, war auch ein Auto an dem Unfall beteiligt. Der Unfall ereignete sich zwischen den Anschlussstellen Breitenwurbis und Leinefelde-Wurbis. Wie es zu dem Unfall kam, ist bislang nicht bekannt. Wegen des Unfalls war die Autobahn bis zum frühen Morgen gesperrt. Inzwischen ist die Unfallstelle geräumt und die Straße wieder frei. Die Thüringer Ehrenamtsstiftung sucht Vorschläge für die Engagementbotschafter 2027. Gesucht werden Menschen, die sich in besonderer Weise ehrenamtlich für ihre Region einsetzen. Auch Unternehmerinnen und Unternehmer können vorgeschlagen werden oder sich selbst bewerben. Vorausgesetzt, ihr Engagement geht deutlich über klassisches Sponsoring hinaus. Die Botschafter vertreten ein Jahr lang das Ehrenamt in Thüringen und werben für freiwilliges Engagement. Die Auszeichnung wird am 6. November bei der Thüringen Gala verliehen. Die Geehrten erhalten jeweils rund 2.000 Euro Preisgeld sowie eine silberne Ehrennadel. Vorschläge können online bei der Thüringer Ehrenamtsstiftung eingereicht werden. Viele Thüringer Schulen werden in den Sommerferien saniert. Die Städte und Landkreise investieren dafür Millionen, unter anderem in den Brandschutz, in neue Toiletten oder in Solaranlagen. So fließen im Landkreis Schmalkalden-Meiningen fast 9 Millionen Euro in Bauarbeiten und Computerprojekte. In Erfurt werden Heizungen auf Fernwärme umgestellt. Im Eichsfeld werden Schulen barrierefrei umgebaut. Viele kleinere Arbeiten sollen bis zum Ferienende fertig werden. Größere Bauprojekte laufen teilweise bis ins nächste Jahr. Am 17. Juli lädt die Stadt Nordhausen wieder zum beliebten Parknick in den Förstemannpark ein. Los geht's um 18 Uhr mit der Band Franz Karafka, bevor die Partyband Tänzchentee mit ihren Kulturhits und jeder Menge Energie die Bühne übernimmt. Außerdem gibt's leckeres Essen und kühle Getränke. Das Open-Air-Fest verspricht beste Stimmung unter freiem Himmel und ohne Eintritt. Ermöglicht wird das durch die Unterstützung zahlreicher Partner. Und nun das Wetter für Nordhausen und den Südharz. Heute ist es wechselnd bewölkt. Die Temperaturen steigen auf angenehme 21 bis 24 Grad, im Harz auf 18 bis 21 Grad. Dazu weht ein mäßiger Nordwestwind mit einzelnen kräftigeren Böen. In der Nacht zum Donnerstag bleibt es trocken. Meist ist der Himmel nur leicht bewölkt. Zum Morgen ziehen örtlich dichtere Wolken auf. Die Temperaturen gehen dann auf 13 bis 11 Grad zurück.

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1: In Juni erschien mit Changes das mittlerweile 14. Studioalbum von Fury in the Slaughterhouse. Der Titel weckt Erwartungen, vielleicht sogar auf eine musikalische Kehrtwende? Keineswegs. Die Veränderungen sind eher subtil. Statt einer Neuerfindung setzen die Hannoveraner auf das, was sie seit Jahrzehnten auszeichnet. Melodischen Rock, eingängige Refrains und Songs mit Herz. Und auch gerade das kommt bei den Musikkritikern hervorragend an. Gelobt wird vor allem das starke Songwriting. 12 Titel, die zwischen kraftvollen Rocknummern und gefühlvollen Balladen pendeln und dabei ein durchgehend hohes Niveau halten. Besonders bemerkenswert ist, dass diesmal alle Bandmitglieder intensiv am Songwriting beteiligt waren. Das verleiht dem Album hörbar mehr Vielfalt und Authentizität. Auch klanglich wirkt Changes frisch und lebendig. Der typische Fury-Sound bleibt unverkennbar erhalten, ohne altbacken oder gar nostalgisch zu wirken. Statt auf große Experimente setzt die Band auf eine behutsame Weiterentwicklung und genau das ist für mich auch die große Stärke des Albums. Unterm Strich ist Changes ein rundes, reifes Rockalbum mit starken Melodien, hörbarer Bandchemie und Leidenschaft. Für langjährige Fans dürfte es zu den besten Veröffentlichungen seit dem Comeback der Band zählen und auch Neulinge finden hier einen überzeugenden Einstieg in die Welt von Fury in the Slaughterhouse. Ja, und Radio N-Hörer werden natürlich auch auf den ein oder anderen Song des neuen Albums Changes stoßen. Jetzt zum Beispiel mit Juice is Wasted on the Young.

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1: 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Wien, Gingersch, ich weiß wohl da nicht. Aber irgendwas stimmt nicht. Worin muss mich das immer treffen? Passt mal auf, die anderen suchen und ich schwätze düsselig. Die anderen futtern und ich wäre fett. Das ist ja sogar so, dass ich mich für den Mist schäme, den anderen verzapfen. Steht doch das mal fair. So war das übrigens am 22. Juni in diesem Jahre A. Genau an dem Tag vor 85 Jahren hätte ja Hitler Deutschland die Sowjetunion überfallen, ja, und einen beispiellosen Ausrottungsfeldzug angefangen. Nun käme das Fremdschämen. Der Tag fand in deutschen Medien so gut wie überhaupt nicht statt. 27 Millionen Tote auf sowjetischer Seite waren das Ergebnis und wir haben alles vergessen. Statt auf Vernunft setzen wir heutzutage auf Kriegsgedöns und Hass. Kleines Beispiel gefällig. Bei den Paralympischen Winterspiele in diesen Jahren, da treten sich bei der Siegerehrung für russische Sportler unsere Sportler demonstrativ zur Seite. Oh, peinlicher geht das überhaupt nicht. Sieht so vielleicht unsere Staatsräson aus? Und statt sich mit Ursachen und Lösungen für diesen fürchterlichen Krieg in der Ukraine zu befassen, da spielen mir die großen Scharfmacher. Mir haben's nötig. Fremdschämen heißt da immer, wenn Experten ihre Pseudo-Weisheiten absondern. Man weiß doch, in der Politik ist die Gewissheit der Feind der Toleranz. Können es vielleicht Sie, dass die Diplomatie in der heutigen Zeit Todrunde hapert, weil ja auch dafür ein mindestes Maß an Verstand nötig ist. Also muss es schon ein bisschen ein höherer IQ sein, wie vielleicht ein Gummihammer. Wenn heute Politiker ihre Sprüche von der künstlichen Intelligenz schreiben losen, ja, dann ist das in meinen Augen eigentlich kulturelle Aneignung. Es ist ja so, dass ein Infoizpinse mit Hilfe der KI als helles Käppchen rüberkommen will. Ja, und wenn die Hoppe mit KI Politik machen will, ja, Gottchen, dann sollen sie sich gefälligst da von der KI wählen lassen, nicht? Ach, ja, das Fremdschämen, das hört auch nicht in der Dusen auf. Unser Rathaus hat übrigens festgelegt, dass die Lieferanten die Fußgängerzone in der Bahnhofstraße nur bis um 11 Uhr fahren dürfen. Wahrscheinlich, weil der AfD das bis um 12 Uhr weiter wollte. Tja, wer zu spät kommt, dem bestraft dann zwar nicht das Leben, aber es könnte sie, dass sich dann eine Gullidecke anhebt und das Ordnungsamt mit einem Knällchen winkt. Ich bin ja nun nicht zwar kein Anhänger der AfD, aber ich hätte da doch eine kleine Bitte. Könntet ihr nicht mal beantragen, dass der Istanbul-Döner von der Bäckerstraße her einen ganzen Tag beliefert werden darf? Jo, da hätten wir nämlich die Gewissheit, dass nachmittags Ruhe ist. Denn zurzeit beliefern die schweren LKW bis abends um 10. Ja, das war's. Ich wünsche euch noch eine schöne Woche und vor allen Dingen bleibt schön gesund, dann werdet ihr auch nicht krank. 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
1: Am Mikrofon begrüßt sie Lara Meise und das sind unsere Schlagzeilen. Vollsperrung, schwerer Unfall auf Autobahn A38. Ehrenamtsstiftung, Vorschläge für Engagement, Botschafter gesucht. Sommerferien, Millioneninvestition in Schulen. Und Open-Air-Event, Förstemannpark wird zur Partybühne. Das Wetter, heute ist das wechselnd bewölkt bei 24 Grad. Auf der Autobahn A38 hat es in der vergangenen Nacht einen schweren Motorradunfall gegeben. Wie die Polizei mitteilte, war auch ein Auto an dem Unfall beteiligt. Der Unfall ereignete sich zwischen den Anschlussstellen Breitenwurbis und Leinefelde-Wurbis. Wie es zu dem Unfall kam, ist bislang nicht bekannt. Wegen des Unfalls war die Autobahn bis zum frühen Morgen gesperrt. Inzwischen ist die Unfallstelle geräumt und die Straße wieder frei. Die Thüringer Ehrenamtsstiftung sucht Vorschläge für die Engagementbotschafter 2027. Gesucht werden Menschen, die sich in besonderer Weise ehrenamtlich für ihre Region einsetzen. Auch Unternehmerinnen und Unternehmer können vorgeschlagen werden oder sich selbst bewerben. Vorausgesetzt, ihr Engagement geht deutlich über klassisches Sponsoring hinaus. Die Botschafter vertreten ein Jahr lang das Ehrenamt in Thüringen und werben für freiwilliges Engagement. Die Auszeichnung wird am 6. November bei der Thüringen Gala verliehen. Die Geehrten erhalten jeweils rund 2000 Euro Preisgeld sowie eine silberne Ehrennadel. Vorschläge können online bei der Thüringer Ehrenamtsstiftung eingereicht werden. Viele Thüringer Schulen werden in den Sommerferien saniert. Die Städte und Landkreise investieren dafür Millionen, unter anderem in den Brandschutz, in neue Toiletten oder in Solaranlagen. So fließen im Landkreis Schmalkalden-Meiningen fast 9 Millionen Euro in Bauarbeiten und Computerprojekte. In Erfurt werden Heizungen auf Fernwärme umgestellt. Im Eichsfeld werden Schulen barrierefrei umgebaut. Viele kleinere Arbeiten sollen bis zum Ferienende fertig werden. Größere Bauprojekte laufen teilweise bis ins nächste Jahr. Am 17. Juli lädt die Stadt Nordhausen wieder zum beliebten Parknick in den Förstemannpark ein. Los geht's um 18 Uhr mit der Band Franz Karafka, bevor die Partyband Tänzchen Tee mit ihren Kulturhits und jeder Menge Energie die Bühne übernimmt. Außerdem gibt's leckeres Essen und kühle Getränke. Das Open-Air-Fest verspricht beste Stimmung unter freiem Himmel und ohne Eintritt. Ermöglicht wird das durch die Unterstützung zahlreicher Partner.

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3: Am Mikrofon begrüßt sie Lara Meise und das sind unsere Schlagzeilen. Vollsperrung. Schwerer Unfall auf Autobahn A38. Ehrenamtsstiftung. Vorschläge für Engagement, Botschafter gesucht. Sommerferien. Millioneninvestition in Schulen. Und Open-Air-Event. Förstemannpark wird zur Partybühne. Das Wetter. Heute ist das Wechseln bewölkt bei 24 Grad. Auf der Autobahn A38 hat es in der vergangenen Nacht einen schweren Motorradunfall gegeben. Wie die Polizei mitteilte, war auch ein Auto an dem Unfall beteiligt. Der Unfall ereignete sich zwischen den Anschlussstellen Breitenwurbis und Leinefelde-Wurbis. Wie es zu dem Unfall kam, ist bislang nicht bekannt. Wegen des Unfalls war die Autobahn bis zum frühen Morgen gesperrt. Inzwischen ist die Unfallstelle geräumt und die Straße wieder frei. Die Thüringer Ehrenamtsstiftung sucht Vorschläge für die Engagementbotschafter 2027. Gesucht werden Menschen, die sich in besonderer Weise ehrenamtlich für ihre Region einsetzen. Auch Unternehmerinnen und Unternehmer können vorgeschlagen werden oder sich selbst bewerben. Vorausgesetzt, ihr Engagement geht deutlich über klassisches Sponsoring hinaus. Die Botschafter vertreten ein Jahr lang das Ehrenamt in Thüringen und werben für freiwilliges Engagement. Die Auszeichnung wird am 6. November bei der Thüringen Gala verliehen. Die Geehrten erhalten jeweils rund 2000 Euro Preisgeld sowie eine silberne Ehrennadel. Vorschläge können online bei der Thüringer Ehrenamtsstiftung eingereicht werden. Viele Thüringer Schulen werden in den Sommerferien saniert. Die Städte und Landkreise investieren dafür Millionen, unter anderem in den Brandschutz, in neue Toiletten oder in Solaranlagen. So fließen im Landkreis Schmalkalden-Meiningen fast 9 Millionen Euro in Bauarbeiten und Computerprojekte. In Erfurt werden Heizungen auf Fernwärme umgestellt. Im Eichsfeld werden Schulen barrierefrei umgebaut. Viele kleinere Arbeiten sollen bis zum Ferienende fertig werden. Größere Bauprojekte laufen teilweise bis ins nächste Jahr. Am 17. Juli lädt die Stadt Nordhausen wieder zum beliebten Parknick in den Förstemannpark ein. Los geht's um 18 Uhr mit der Band Franz Karafka, bevor die Partyband Tänzchentee mit ihren Kulturhits und jeder Menge Energie die Bühne übernimmt. Außerdem gibt's leckeres Essen und kühle Getränke. Das Open-Air-Fest verspricht beste Stimmung unter freiem Himmel und ohne Eintritt. Ermöglicht wird das durch die Unterstützung zahlreicher Partner. Und nun das Wetter für Nordhausen und den Südharz. Heute ist es wechselnd bewölkt. Die Temperaturen steigen auf angenehme 21 bis 24 Grad, im Harz auf 18 bis 21 Grad. Dazu weht ein mäßiger Nordwestwind mit einzelnen kräftigeren Böen. In der Nacht zum Donnerstag bleibt es trocken. Meist ist der Himmel nur leicht bewölkt. Zum Morgen ziehen örtlich dichtere Wolken auf. Die Temperaturen gehen dann auf 13 bis 11 Grad zurück.

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1: So, hallo, Auguste Sandner hier. Liebe Hörer und Hörerinnen, wissen Sie, was eine Evaluation ist? Ich habe das mal nachgeschlagen und folgende Definition gefunden. Als Evaluation oder Evaluierung wird meist die Bewertung bzw. Begutachtung von Projekten, Prozessen und Funktionseinheiten sowie Organisationseinheiten verstanden. Dabei können Kontext, Struktur, Prozess, Aufwand und Ergebnis einbezogen werden. Im Allgemeinen lässt sich als Evaluation auch die grundsätzliche Untersuchung begreifen, ob und inwieweit etwas geeignet erscheint, einen angestrebten Zweck zu erfüllen. Mit meinen Worten also, das ist eine Analyse, ob etwas so funktioniert, wie es soll oder nicht. Eine Evaluation ist häufig inbegriffen, wenn jemand einen Projektantrag stellt und Fördergelder bekommt. Denn es soll ja nicht nur vor Projektbeginn genau beschrieben werden, welchen Sinn und Zweck ein Projekt hat, sondern währenddessen oder danach sollte auch belegt werden, dass das gegebene Geld sinnstiftend und effektiv eingesetzt wurde. Liebe Hörer und Hörerinnen, wir kennen ja inzwischen alle die Schlagzeilen, wenn Projektgelder für Dinge ausgegeben werden, die der Allgemeinheit irgendwie nicht plausibel bzw. verständlich vermittelt werden können. Und wie oft wird gerufen, wir können uns diese Geldverschwendung nicht mehr leisten. Und um zu bewerten, wann Geld verschwendet wird oder wann Geld für stabilisierende und nachhaltige Maßnahmen eingesetzt wird und ob dort vielleicht auch weitergehend investiert werden sollte, dafür ist eine externe Evaluierung manchmal richtig praktisch. Das Wörtchen extern ist hier besonders hervorzuheben, denn fragen Sie Menschen, die in dem geförderten Projekt beteiligt sind, dann werden Sie nachvollziehbarerweise nur hören, wie effektiv, wie nützlich, wie wertvoll das Projekt und die Förderung dessen ist. Also das würde ich selbst bei meiner Arbeit ja auch immer sagen, wenn ich ehrlich bin. Aber zurück zum Thema. Ein auf Zeit angelegtes Projekt. Das ist übrigens generell so, wenn man Gelder aus staatlichen Kassen beantragt. Also ein zeitlich begrenztes Projekt ist auch die Hochschulsozialarbeit hier in Nordhausen. Eine niedrigschwellige Beratungsstelle, die bei finanziellen, persönlichen, sprachlichen, bürokratischen oder anderen Fragen des Hochschullebens Unterstützung bietet. Bisher hat das Ministerium für Bildung, Wissenschaft und Kultur das so in Deutschland einzigartige Konzept in Nordhausen unterstützt. Ende des Jahres läuft die Vereinbarung aber aus und verständlicherweise blickt nun alles auf die externen Einschätzungen, ob das Team mit Conny Sander, Marie-Therese Weber und Ines Jahne grünes Licht für eine Weiterarbeit bekommt. Daher wurde dem letzten Evaluationsmeeting stark entgegengefiebert und ich durfte mich bei der Gelegenheit mit Menschen unterhalten, die in den letzten 4 bis 5 Jahren mit der Hochschulsozialarbeit zusammengearbeitet haben und etwas über die Bedeutung einer solchen Beratungsstelle sagen können. Marie Schubert zum Beispiel ist Psychotherapeutin für Erwachsene in Nordhausen und ließ ihre Eindrücke einfließen. Wie war jetzt so das Treffen für Sie? War viel Neues dabei oder ist Ihnen das alles schon bekannt gewesen?
2: Also der Umfang, in dem die kooperieren sozusagen mit auch so vielen Leuten aus der Stadt, war mir überhaupt nicht bewusst. Also das fand ich schon auch beeindruckend, wie viel da Vernetzung da ist und auch einige von den Leuten, die hier saßen, kenne ich, aber viele auch nicht.
1: Wie wichtig ist die Arbeit der Hochschulsozialarbeit?
2: Also ich finde es extrem wichtig, weil einfach die auch viel abfangen können, präventiv Studierende sozusagen, die Probleme haben. Und das können wir einfach nicht abdecken, weder psychotherapeutisch noch mit allen Institutionen, die es drumherum gibt. Und ich denke, da kann zum einen präventiv viel gemacht werden, zum anderen kann auch die Schwelle gesenkt werden, dass die sich Hilfe suchen und dass die vielleicht auch zusammen beim Therapeuten anrufen und sich diesen Schritt überhaupt trauen. Und das ist total wichtig.
1: Es wurde eine tolle Schlussfrage gestellt. Was würde passieren oder was wird passieren, wenn es jetzt die Hochschulsozialarbeit nicht mehr gibt?
2: Ich denke, dass dann passiert, dass eben viele Studierende mit Problemen durchs Raster fallen oder ihr Studium abbrechen werden. Einfach auch, weil sie emotional, sozial auch nicht abgefangen werden.
1: An Marie Schubert, also sie ist ja Psychotherapeutin für Erwachsene, werden Studierende unter anderem mit Angststörungen, Depressionen oder anderen mentalen Problemen vermittelt. Die Hochschulsozialarbeit bietet damit niedrigschwellige Hilfe und lädt alle Studierenden zu Gesprächen ein, um dann Unterstützung zu bieten oder an Experten und Expertinnen weiterzuleiten oder einfach nur, um zuzuhören. Marvin Calderon, wissenschaftlicher Mitarbeiter der Hochschule im Fachbereich Ingenieurwesen, ist auch bei dem Meeting zur Evaluierung anwesend und betont die Notwendigkeit des sozialen Netzwerks an einer Hochschule so.
3: Jede Gesellschaft braucht ein soziales Komponent. Und wir, die Hochschule Nordhausen, sind ein 2000 Leute Gesellschaft in der 40.000 Leute Gesellschaft Nordhausen. Also wir sind ja eine kleine Community. Und wenn jeder sich in seine Zugehörigkeitsgruppen einzieht und gibt es keine, die das zusammen verbindet, dann ich kann mir das nicht vorstellen. Also das habe ich mir nicht vorgestellt. Die Frage ist, ist einfach für mich ein bisschen komisch, dass es plötzlich die Hochschulsozialarbeit nicht mehr existiert, weil die sind in der Lage, diese verschiedenen Gruppen zu verbinden. Die sind in der Lage, diese Brücken zu bauen. Und ja, aber ohne diese Offenheit so eine Möglichkeit zu schaffen, wo sich die Kulturen treffen oder zusammen tanzen oder etwas, dann gibt es keine Verbindung in der Hochschule. Und was jede Gesellschaft braucht, ist Verbindung. Hier geht es nicht nur um Wissen, wir sind alle Menschen. Und Menschen brauchen mehr als Bücher und Nummer. Wir brauchen auch ein bisschen Spaß und Kontakten. Ja, und zu sagen, jetzt, dass es heute so einfach ist, alles mit KI und Digitalisierung zu ersetzen, ich brauche keine digitale Umarmung, wenn ich Probleme habe. Ich brauche einen Mensch, der da auf meiner Seite steht und seine Schulter bringt und mir vielleicht die Hände hält, weil, keine Ahnung, man braucht manchmal sich nur zu äußern. Man braucht keine Aussage. Man muss nur kotzen, was man drin hat, und dann ist man erleichtert.
1: Marvin Calderon ist selbst aus der Karibik nach Deutschland gekommen und war über 3 Jahre Teil des ebenfalls 2026 auslaufenden Projekts ProTelk, welches mit der Hochschulsozialarbeit folgenden Schnittpunkt hat: Studierende aus nah und fern dabei zu begleiten, ihr Studium erfolgreich abzuschließen und sie auch in Deutschland zu halten. Viele der aus dem Ausland kommenden jungen Leute haben ein positives Bild von Deutschland und den beruflichen Chancen hier. Doch Calderon weist darauf hin, dass es ohne sehr gute Deutschkenntnisse richtig schwierig werden kann.
3: In dem Projekt ProTelk geht es um die Unterstützung von Studierenden in den Ingenieurwissenschaften, damit sie das Studium erfolgreich kriegen und später einen guten Einstieg in den Arbeitsmarkt bekommen oder erleichtern. Also viele von den Studierenden mit Migrationshintergrund, die wir in der Hochschule haben, haben ein niedriges Niveau in der deutschen Sprache, also vielleicht A2, B1, A1. Und die Beratung geht am meisten um die Studierenden zu erklären, wie die Sachen hier in Deutschland funktionieren. Weil das ist auch eine Sache, also viele kommen hier, es gibt auch viel Werbung über Deutschland draußen, wie groß Deutschland ist und wie viele Möglichkeiten hier gibt, aber man liest nicht die kleinen Buchstaben. Man muss Deutsch reden. Also Deutschland ist ein Land von Offenheit, im Allgemeinen, aber ohne Deutsch ist es sehr schwer, was Gutes zu kriegen. Und außerdem, also wie ich sagte, also viele von den Studierenden haben falsche Vorstellungen über Deutschland. Und ich bin kein Psycholog, ich bin Maschinenbauer, aber ich helfe trotzdem den Studierenden, so einen guten Weg zu finden. Und wenn ich bemerkt habe, dass also die Hilfe, die dieser Student braucht, außen von meinen Bereichen ist, dann habe ich immer empfohlen, ey, da haben wir fähige Leute, die dir in dieser Situation helfen können, weil die Situation war nicht über akademische Themen oder Arbeitssuche. Also die Person hatte andere Probleme, die sie einfach nicht frei lassen, einfach offen zu denken oder richtige Möglichkeiten, sich an richtige Möglichkeiten zu fokussieren. Also da war mir auch die Hochschulsozialarbeit sehr, sehr wichtig.
1: Deutschland, Thüringen braucht Fachkräfte. Menschen, die eine gute Ausbildung erhalten haben, Deutsch sprechen und sich hier wohlfühlen. Die Hochschulsozialarbeit in Nordhausen bietet Beratung, Begleitung, Gemeinschaft, Verständnis und das Netzwerk, um Unsicherheiten oder Herausforderungen zusammen anzugehen. Und nun müssen sich die Verantwortlichen überlegen, ob sie weiter investieren. Sollten Sie, liebe Hörer und Hörerinnen, das Konzept der Hochschulsozialarbeit unterstützen wollen, dann unterschreiben Sie als externe Stimme die Petition von Kampakt zum Erhalt der Anlaufstelle hier in Nordhausen. Und sollte Sie interessieren, wie die Evaluierung des Projektes letztes Jahr aussah, gucken Sie gerne auf die Webseite der Hochschulsozialarbeit. Dort sind alle Zahlen und Daten öffentlich und transparent zugänglich.
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1: Am Mikrofon begrüßt sie Lara Meise und das sind unsere Schlagzeilen. Vollsperrung. Schwerer Unfall auf Autobahn A38. Ehrenamtsstiftung. Vorschläge für Engagement, Botschafter gesucht. Sommerferien. Millioneninvestition in Schulen. Und Open-Air-Event. Förstemannpark wird zur Partybühne. Das Wetter. Heute ist es wechselnd bewölkt bei 24 Grad. Auf der Autobahn A38 hat es in der vergangenen Nacht einen schweren Motorradunfall gegeben. Wie die Polizei mitteilte, war auch ein Auto an dem Unfall beteiligt. Der Unfall ereignete sich zwischen den Anschlussstellen Breitenwurbis und Leinefelde-Wurbis. Wie es zu dem Unfall kam, ist bislang nicht bekannt. Wegen des Unfalls war die Autobahn bis zum frühen Morgen gesperrt. Inzwischen ist die Unfallstelle geräumt und die Straße wieder frei. Die Thüringer Ehrenamtsstiftung sucht Vorschläge für die Engagementbotschafter 2027. Gesucht werden Menschen, die sich in besonderer Weise ehrenamtlich für ihre Region einsetzen. Auch Unternehmerinnen und Unternehmer können vorgeschlagen werden oder sich selbst bewerben. Vorausgesetzt, ihr Engagement geht deutlich über klassisches Sponsoring hinaus. Die Botschafter vertreten ein Jahr lang das Ehrenamt in Thüringen und werben für freiwilliges Engagement. Die Auszeichnung wird am 6. November bei der Thüringen Gala verliehen. Die Geehrten erhalten jeweils rund 2.000 Euro Preisgeld sowie eine silberne Ehrennadel. Vorschläge können online bei der Thüringer Ehrenamtsstiftung eingereicht werden. Viele Thüringer Schulen werden in den Sommerferien saniert.

sondern bis zum Ferienende fertig werden. Größere Bauprojekte laufen teilweise bis ins nächste Jahr. Am 17. Juli lädt die Stadt Nordhausen wieder zum beliebten Parknick in den Förstemann-Park ein. Los geht's um 18 Uhr mit der Band Franz Karafka, bevor die Partyband Tänzchen Tee mit ihren Kulturhits und jeder Menge Energie die Bühne übernimmt. Außerdem gibt's leckeres Essen und kühle Getränke. Das Open-Air-Fest verspricht beste Stimmung unter freiem Himmel und ohne Eintritt. Ermöglicht wird das durch die Unterstützung zahlreicher Partner. Und nun das Wetter für Nordhausen und den Südharz. Heute ist es wechselnd bewölkt. Die Temperaturen steigen auf angenehme 21 bis 24 Grad, im Harz auf 18 bis 21 Grad. Dazu weht ein mäßiger Nordwestwind mit einzelnen kräftigeren Böen. In der Nacht zum Donnerstag bleibt es trocken. Meist ist der Himmel nur leicht bewölkt. Zum Morgen ziehen örtlich dichtere Wolken auf. Die Temperaturen gehen dann auf 13 bis 11 Grad zurück.

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1: Am Mikrofon begrüßt sie Lara Meise und das sind unsere Schlagzeilen. Vollsperrung. Schwerer Unfall auf Autobahn A38. Ehrenamtsstiftung. Vorschläge für Engagement, Botschafter gesucht. Sommerferien. Millioneninvestition in Schulen. Und Open-Air-Event. Förstemannpark wird zur Partybühne. Das Wetter. Heute ist es wechselnd bewölkt bei 24 Grad. Auf der Autobahn A38 hat es in der vergangenen Nacht einen schweren Motorradunfall gegeben. Wie die Polizei mitteilte, war auch ein Auto an dem Unfall beteiligt. Der Unfall ereignete sich zwischen den Anschlussstellen Breitenworbis und Leinefelde-Worbis. Wie es zu dem Unfall kam, ist bislang nicht bekannt. Wegen des Unfalls war die Autobahn bis zum frühen Morgen gesperrt. Inzwischen ist die Unfallstelle geräumt und die Straße wieder frei. Die Thüringer Ehrenamtsstiftung sucht Vorschläge für die Engagementbotschafter 2027. Gesucht werden Menschen, die sich in besonderer Weise ehrenamtlich für ihre Region einsetzen. Auch Unternehmerinnen und Unternehmer können vorgeschlagen werden oder sich selbst bewerben. Vorausgesetzt, ihr Engagement geht deutlich über klassisches Sponsoring hinaus. Die Botschafter vertreten ein Jahr lang das Ehrenamt in Thüringen und werben für freiwilliges Engagement. Die Auszeichnung wird am 6. November bei der Thüringen Gala verliehen. Die Geehrten erhalten jeweils rund 2.000 Euro Preisgeld sowie eine silberne Ehrennadel. Vorschläge können online bei der Thüringer Ehrenamtsstiftung eingereicht werden. Viele Thüringer Schulen werden in den Sommerferien saniert. Die Städte und Landkreise investieren dafür Millionen, unter anderem in den Brandschutz, in neue Toiletten oder in Solaranlagen. So fließen im Landkreis Schmalkalden-Meiningen fast 9 Millionen Euro in Bauarbeiten und Computerprojekte. In Erfurt werden Heizungen auf Fernwärme umgestellt. Im Eichsfeld werden Schulen barrierefrei umgebaut. Viele kleinere Arbeiten sollen bis zum Ferienende fertig werden. Größere Bauprojekte laufen teilweise bis ins nächste Jahr. Am 17. Juli lädt die Stadt Nordhausen wieder zum beliebten Parknick in den Förstemannpark ein. Los geht's um 18 Uhr mit der Band Franz Karafka, bevor die Partyband Tänzchentee mit ihren Kulturhits und jeder Menge Energie die Bühne übernimmt. Außerdem gibt's leckeres Essen und kühle Getränke. Das Open-Air-Fest verspricht beste Stimmung unter freiem Himmel und ohne Eintritt. Ermöglicht wird das durch die Unterstützung zahlreicher Partner. Und nun das Wetter für Nordhausen und den Südharz. Heute ist es wechselnd bewölkt. Die Temperaturen steigen auf angenehme 21 bis 24 Grad, im Harz auf 18 bis 21 Grad. Dazu weht ein mäßiger Nordwestwind mit einzelnen kräftigeren Böen. In der Nacht zum Donnerstag bleibt es trocken. Meist ist der Himmel nur leicht bewölkt. Zum Morgen ziehen örtlich dichtere Wolken auf. Die Temperaturen gehen dann auf 13 bis 11 Grad zurück.
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